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2: Ich bin Tina Golatrella. Guten Morgen.
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2: Die dargebotene Hand hat in der Deutschschweiz künstliche Intelligenz für Online-Beratungen eingeführt. Der Chatbot komme seit Monatsbeginn zum Einsatz, wenn keine menschliche Beratungsperson verfügbar sei, teilt die Organisation des Nottelefons mit. Er soll als Brücke dienen, damit Menschen in Notlagen nicht abgewiesen werden müssen. Israel will die Sicherheitsmaßnahmen bei internationalen Flügen ins Land überprüfen. Das teilt das Büro von Regierungschef Benjamin Netanyahu mit. Laut der Zeitung Haaretz seien Warnsignale zum osmanischen Co-Piloten übersehen worden. Dieser hatte am Mittwoch auf dem Flug von Dubai nach Tel Aviv den Kapitän mit einer Notfallaxt angegriffen. Passagiere überwältigten ihn. Bei der Präsidentenwahl in Brasilien kommt es zu einer Stichwahl zwischen dem linken Amtsinhaber Luiz Inácio Lula da Silva und dem rechten Senator Flavio Bolsonaro. Ob der 80-jährige Lula eine vierte Amtszeit antritt oder der 45-jährige Sohn des früheren Präsidenten Jair Bolsonaro, entscheidet sich am 25. Oktober.
0: Sport.
2: In den gestrigen Spielen der Eishockey National League unterliegt der EVZ auswärts gegen Genf Servette mit 2:1 und Aschua besiegt Lugano mit 5:4. An der Tabellenspitze stehen die ZSC Lions. Schlusslicht ist der EHC Kloten. Es gibt zurzeit keine Meldungen in der Region. Kommt gut und sicher ans Ziel. Wir starten bewölkte Tag. Ab und zu kann es auch einen Regensprutz oder ein Gewitter geben bei 12 Grad. Gegen Nachmittag wird es dann im Flachland schön bei rund 22 Grad.
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1: Es ist 17:30.
2: Ich bin Tina Galatrella. Guten Morgen.
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2: Der abtretende Bundesrat Guy Parmelin wünscht sich, dass eine Frau seine Nachfolge antritt. In einem Interview mit dem Newsportal Schweiz heute nannte er die SVP-Politikerinnen Céline Amodru, Esther Friedli und Nathalie Rickli als mögliche Kandidatinnen. Alle drei verfügten über politische Erfahrung und seien rund 20 Jahre jünger als er. In der spanischen Exklave Ceuta hat die Polizei damit begonnen, ein provisorisches Migrantenlager mit rund 3000 Menschen am Strand zu räumen. Die Räumung erfolgt kurz vor dem Besuch des spanischen Königspaars. Die Migranten wurden in ein Aufnahmezentrum gebracht und registriert. Rund 500 kehrten laut Behörden freiwillig nach Marokko zurück. Bei der Präsidentenwahl in Brasilien kommt es zu einer Stichwahl zwischen dem linken Amtsinhaber Luiz Inácio Lula da Silva und dem rechten Senator Flavio Bolsonaro. Ob der 80-jährige Lula eine vierte Amtszeit antritt oder der 45-jährige Sohn des früheren Präsidenten Jair Bolsonaro, entscheidet sich am 25. Oktober.
0: Sport.
2: In den gestrigen Spielen der Eishockey National League unterliegt der EVZ auswärts gegen Genf Servette mit 2:1 und Aschua besiegt Lugano mit 5:4. An der Tabellenspitze stehen die ZSC Lions. Schlusslicht ist der EHC Kloten. Es gibt zurzeit keine Meldungen in der Region. Kommt gut und sicher ans Ziel. Wir starten bewölkte Tag. Ab und zu kann es auch einen Regensprutz oder ein Gewitter geben bei 12 Grad. Gegen Nachmittag wird es dann im Flachland schön bei rund 22 Grad.

Ach ja, am liebsten würde man jetzt um die Zeit kurz vor der 6 an einem Montagmorgen einfach noch eine Bettdecke bis zum Nasenspitz aufziehen. Aber die meisten von euch die müssen auf, haben den Wecker schon dreimal abgestellt. Darum habe ich jetzt gefunden, wir machen einfach viel geileren Sound für um diese Zeit, wo ein bisschen mehr Effekt auch vor dem Badzimmerspiegel. Darum da jetzt für euch alle Farben. Featuring René Miller. Body Talk. Guten Morgen zusammen mit Radio Bern 1.

0: Wort Menti, das klingt doch um einiges besser, weil eure Lieblingshits parat sind. Der Menti-Morgen, der klingt nämlich nach Temper City. Der Ellie Goulding. Und der Holy Humberstone. Das und noch mehr in der nächsten halben Stunde. Dazu hier bei Radio Bern 1, das Neueste rund um Bern, Schweiz und die Welt. Um 6 Uhr.
1: Ich bin der Nicola Catomas. Guten Morgen.
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1: Der abtretende Bundesrat Guy Bamele hat sich für einen Generationenwechsel bei seiner Nachfolge ausgesprochen. In einem Interview mit dem Newsportal Schweiz Heute nannte er die SVP-Politikerinnen Céline Amodrü, Esther Friedli und Nathalie Rickli als mögliche Kandidatinnen. Alle drei verfügten über politische Erfahrung und seien rund 20 Jahre jünger als er. Bei der Präsidentenwahl in Brasilien kommt es zu einer Stichwahl zwischen dem linken Amtsinhaber Luiz Inácio Lula da Silva und dem rechten Senator Flávio Bolsonaro. Nach Auszählung von 97% der Stimmen kommt Lula laut vorläufigen Angaben der Wahlbehörde auf rund 44,6%, sein rechter Rivale auf 47,4%. Die Stichwahl findet am 25. Oktober statt. Die Polizei hat in der spanischen Exklave Ceuta damit begonnen, ein großes Migrantenlager mit rund 3000 Menschen an einem Strand zu räumen. Dies kurz vor dem Besuch des spanischen Königspaars in Ceuta. Die Migranten wurden zunächst in ein Aufnahmezentrum gebracht und registriert. Rund 500 kehrten laut Behörden freiwillig nach Marokko zurück.
2: Sport.
1: In den gestrigen Spielen der höchsten Schweizer Eishockey-Liga verliert der EV Zug auswärts gegen Genf Servet mit 1:2 und Aschua besiegt Lugano mit 5:4. An der Tabellenspitze stehen die ZSC Lions, Schlusslicht ist der EHC Kloten.
3: Läuft aktuell rund auf der Berner Strasse, wünsche ganz gute und sichere Fahrt.
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0: Ihr könnt euch freuen und die Sonnenbrillen jetzt am Morgen früh schon einpacken, weil es gibt einen richtig sonnigen Tag. Und unter einem Pulli könnt ihr sehr gerne noch das T-Shirt anlegen, weil das braucht ihr heute am Nachmittag sehr wahrscheinlich auch bei 23 Grad. Und im Moment haben wir 10.
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3: Guten Morgen.
0: 5. Oktober, heute Nachmittag 23 Grad. Irgendwie ist es gleich speziell.
3: Etwas ist einfach komisch.
0: Ich weiss einfach nie morgen was anlegen.
3: Ja, es ist wirklich schwierig.
0: Aber hey, geniessen wir es und freuen uns auf einen schönen Tag.
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0: Morgen zusammen.
3: Guten Morgen.

0: Schönen guten Morgen zusammen.
1: Guten Morgen.
0: Es ist Menti. Der Tag, wo man sich schon nach 50 Meter zur Kaffeemaschine fühlt, als hätte man eine Medaille verdient.
1: Ja, und jetzt?
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1: Stellt euch kurz vor, es gibt Leute, die laufen freiwillig 50 Kilometer. Das sind 12 Stunden und etwa 70'000 Schritte. Das war der Megamarsch zu Bern gewesen, am Samstag. Wenn ihr derzeit mitgelaufen, Respekt, ihr seid also mega.
0: Ja, wirklich. Die grösste Herausforderung ist nicht unbedingt die Strecke, sondern weißt du, so der Moment nach 30 Kilometern, wenn der Körper so sagt, jetzt könnte man eigentlich geht so gut heimgehen.
1: Und der Kopf aber dann sagt, haha, es ist zu spät, du bist nämlich schon zu wabern.
0: Ja. Auf Insta hat man Fotos gesehen, viele von euch waren nämlich dabei gewesen beim 50 km Megamarsch der Stadt Bern. Aus so Wabern, Niederwangen, Hingerkappeln, Herrenschwanden, Bremgarten.
1: Nein, komm, die sind doch einfach wahnsinnig.
0: Und falls Muskelkater heute Menti auch noch Thema ist, wir haben in diesem Sinne nichts zum Einstreichen. Nein, ich fühle etwas Besseres. Musik, um dich dazu entspannen mit der Holy Humberstone und To Love Somebody. Guten Tag.
1: Guten Start in der Menti.
0: 11:30.

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0: Eminem zusammen mit Rihanna. Love the way you lie. 18 Minuten ab der 6. ist es. Guten Morgen zusammen.
1: Wir haben es gesehen. Es fällt ein bisschen gut aus auf der Straße. Es läuft nämlich noch alles störungsfrei. Keine Meldungen. Gute Fahrt wünsche ich.
0: Und das Wetter dazu heute richtig schön. Herrlich viel Sonne. Jetzt noch ein bisschen Nebel. Und am Nachmittag 23 Grad.
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0: Schönen guten Morgen zusammen. 20 auf 6 ist es.
1: Guten Morgen.
0: Jetzt am Morgen der Orangensaft und am Wochenende dann das Gläschen Wein.
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0: Am Freitag startet nämlich Berner Weinmesse, Bern Expo und lädt ein zum Geniessen, Degustieren. Und apropos Wein, du noch, du hast einmal so einen Weinkurs gemacht.
1: Ja, das klingt immer so formal.
0: Ja, wirklich. Was hast du denn? Wie ist das gewesen?
1: Hey, war mega spannend, weil man trinkt halt jetzt viel bewusster, weil man immer probiert, das, was man dort gelernt hat, irgendwie umzusetzen. Mhm. Das ist wirklich richtig spannend. Also bei jedem Glas Wein, das ich jetzt trinke, egal ob es irgendwie zu Besuch ist oder eben an einer Weinmesse, da bin ich mir wirklich so am überlegen, und am schauen, wie das ich das kann, was ich gelernt habe, Revue passieren.
0: Also dann sieht man die so schlürfen,
1: ja, Spitzungsmühle. Ich mache es vielleicht noch nicht so gut. Aber ich bin überüben.
0: Also, ich kann jetzt im Fall gerade selber umsetzen. Ich kann Wein degustieren, weil wir schenken dir von heute bis Freitag jeden Morgen eintreten für die Berner Weinmesse. Und zwar dann, immer dann, wenn ihr zwischen zwei Songs das Geräusch da hier gehört. Also wenn angestoßen wäre plötzlich, dann unbedingt ins Studio anrufen und dann könnt ihr Wein degustieren. Jetzt ist aber zuerst noch Zeit für Kaffee, würde ich sagen, oder?
1: Gut, dann kann man auch anstoßen.
0: Stimmt.

0: zwar nicht mehr in dem Sinn eingebettet unter der Decke, sondern viel mehr eingebettet in Sachen gutem Sound. Das gibt es in der nächsten halben Stunde. Selbstverständlich hier bei Radio Bern 1 mit dem Kaigo und Khalid und Save My Love. Und für einen zauberhaften Morgen gibt es die Lady Gaga mit Abracadabra. Torte Signal.
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0: Das Neueste vom Tag, zusammengefasst für euch am Montag, 5. Oktober. Das sind News um 6:30.
2: Ich bin der Nicola Catomas. Guten Morgen.
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2: Der abtretende Bundesrat Guy Bammeler hat sich für einen Generationenwechsel bei seiner Nachfolge ausgesprochen. In einem Interview mit dem Newsportal Schweiz Heute nannte er die SVP-Politikerinnen Céline Amodrü, Esther Friedli und Nathalie Rickli als mögliche Kandidatinnen. Alle drei verfügten über politische Erfahrung und seien rund 20 Jahre jünger als er. Bei der Präsidentenwahl in Brasilien kommt es zu einer Stichwahl zwischen dem linken Amtsinhaber Luiz Inácio Lula da Silva und dem rechten Senator Flávio Bolsonaro. Nach Auszählung von 97% der Stimmen kommt Lula laut vorläufigen Angaben der Wahlbehörde auf rund 44,6%, sein rechter Rivale auf 47,4%. Die Stichwahl findet am 25. Oktober statt. Die Polizei hat in der spanischen Exklave Ceuta damit begonnen, ein großes Migrantenlager mit rund 3000 Menschen an einem Strand zu räumen. Dies kurz vor dem Besuch des spanischen Königspaars in Ceuta. Die Migranten wurden zunächst in ein Aufnahmezentrum gebracht und registriert. Rund 500 kehrten laut Behörden freiwillig nach Marokko zurück.
1: Sport.
2: In den gestrigen Spielen der höchsten Schweizer Eishockey-Liga verliert der EV Zug auswärts gegen Genf Servet mit 1:2 und Aschua besiegt Lugano mit 5:4. An der Tabellenspitze stehen die ZSC Lions, Schlusslicht ist der EHC Kloten.
0: Das ist der Blick auf Berner Strasse, kurz nach der 6:30.
3: Läuft immer noch störungsfrei, keine Meldungen, gute Fahrt wünsche ich.
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0: Hier und da noch ein bisschen Nebel heute Morgen und dann gibt es einen richtig schönen Tag mit ganz viel Sonne und Temperatur bei 23 Grad.
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0: Station Sick and Tired. Die neue Woche ist noch ziemlich neu. Montag, 5. Oktober, 20 vor 7 ist es. Und wenn ihr bis jetzt noch nicht wahnsinnig viel habt, schmunzeln gehabt, ich kann euch sagen, ihr habt sogar jetzt auch ein bisschen zu lachen in den nächsten 2 Minuten, weil es steckt definitiv an.
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2: Beauty Center Angela.
3: Sie kommen doch draus mit Haar wegwachsen und so, oder?
2: Ja.
3: Also meine Freundin hat gesagt, ich soll Brusthaar weg tun. Und jetzt habe ich eine Wachsdose gekauft. Und irgendwie das geht nicht.
2: Ist das so eine Büchse?
3: Ja, der ist steinhart geworden.
2: Dann haben Sie wahrscheinlich einen falschen Wachs genommen.
3: Aber da steht ja drauf, Profi für Holzdekor Wachs.
2: Ja, aber Holz. Ja, das ist etwas anderes, Holz.
3: Soll ich für die Augenbrauen in dem Fall andere nehmen?
2: Ja, unbedingt.
3: Ja. Also ich habe sonst noch einen anderen, das ist ein Heißleim, steht da drauf, Wachs.
2: Ja, Heißleim, hat nicht mit Wachs zu tun.
3: Hat so eine Pistole, dann nehme ich sonst den.
2: Oh nein, so dürfen Sie nicht.
3: Ja, mal schnell.
2: Aber kommen
3: Sie. Oh, das sieht, das brennt.
2: Hallo?
3: Jetzt habe ich den Heißleimwachs auf die Stirn getan und dann bin ich umgefallen und jetzt klebe ich mit der Stirn und da mit den Augenbrauen am WC-Deckel. Das ist doch nicht lustig.
2: Ja, müssen Sie den WC-Deckel mitnehmen und dann zum Doktor gehen.
3: Ich bringe den nicht weg. Das brennt.
2: Das brennt. Ich bin noch nie so etwas Lustiges im Leben erfahren.
3: Das ist nicht lustig, das tut weh.
2: Entschuldigung, aber ein bisschen normal sind Sie ja schon, oder nicht?
4: Herzlich willkommen beim Kellerfon.
2: Oh Gott, sorry, ich musste lachen. Es war so lustig.
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0: Gaga mit Abracadabra, ganz zauberhaft, schönen Morgen. Wünsche ich 6:48 ist es.
1: Und auf der Autobahn 1 Zürich Richtung Bern zwischen Önsingen und Lauterbach. Dort stocken es aktuell gerade ein bisschen. Verlieren ein paar Minuten, wünsche viel Geduld und gute Fahrt.
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0: Hier und da jetzt am Morgen früh noch ein bisschen Nebel zum Teil. Und dann gibt es einen schönen Tag, Sonne und viel blauer Himmel bei einer Temperatur von 23 Grad. Leichte Bisse dazu. Und jetzt haben wir noch gerade 10 Grad zum Mittag starten. Guten Morgen zusammen.
1: Guten Morgen an dem Montag.

0: Montagmorgen, die stehen an der Kaffeemaschine und denken vielleicht noch an einen schönen Abend vom Wochenende, wo es ein gutes Tröpfchen Wein hat gegeben.
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0: Und echt das Gute bei uns, oder? Es ist Montag, aber wir können uns schon aufs Wochenende freuen, weil wir verschenken euch nämlich mit Tickets für die Weinmesse. So Wein kann man einfach trinken oder Wein kann man eben so ein bisschen lernen trinken. Und das hast eigentlich du gemacht an einem Kurs.
2: Ja, genau, ich war mal in einem Weinkurs, der hat wirklich gelernt, wie dass man richtig degustieren, wie dass man Aroma probiert rauszuschmecken, sei es rote Beere, schwarze Beere oder ganz andere Aromen, wo man nie denkt, dass die etwas mit Wein zu tun haben, wie zum Beispiel Safran, was das Tannin ist und noch ganz vieles mehr. Es war also wirklich mega spannend.
0: Tannin zum Beispiel, was ist das?
2: Ja, der Wein, der war wirklich sehr fein.
0: Nein,
2: ich weiss nicht, was Tannin ist.
0: Nein, also
2: jetzt einfach weiterfahren.
0: Also gut. Hauptsache, wir schicken euch von Montag bis Freitag jeden Morgen auf Berner Weinmesse drum ganz, ganz gut herhören. Also wenn es zwischen zwei Songs so tönt. Unbedingt die Studio anrufen und am schnellsten durchkommen. Und die Tickets, die gehören euch. Die Nummern könnt ihr eigentlich schon mal durchgeben, dann können Sie es einspeichern,
2: oder? 031 327 11 22. Das ist das Nummer an die Weinmesse.
0: Unbedingt abspeichern und nachher am schnellsten durchkommen, wenn ihr es gehört. Und jetzt wünschen wir euch einen guten Start in die neue Woche.
2: Guten Morgen.
0: Morgen.

0: Avicii mit «Wake Me Up» und euch wecken wir jetzt selbstverständlich auf. Und zwar mit Power Sound für die Ohren, Augen und alles, was sonst noch ein bisschen müde ist an dem Montagmorgen. Zusammen mit Katy Perry. Lost Frequencies. Und der Lola Young. Viel Musik hier auf eurem Lieblingssender Radio Bern 1. Dazu das Neueste, was es zu wissen gibt rund um Bern, die Schweiz und die Welt in den News um 7 Uhr.
1: Ich bin der Nicola Catomas. Guten Morgen.
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1: Der abtretende Bundesrat Guy Bamene hat sich für einen Generationenwechsel bei seiner Nachfolge ausgesprochen. In einem Interview mit dem Newsportal Schweiz Heute nannte er die SVP-Politikerinnen Céline Amodrü, Esther Friedli und Nathalie Rickli als mögliche Kandidatinnen. Alle drei verfügten über politische Erfahrung und seien rund 20 Jahre jünger als er. Die Schweizer Reiseombudsstelle hat in diesem Jahr einen Rekord bei den Beschwerden verzeichnet. Bis Mitte September seien bereits mehr als 1600 Fälle eingegangen und bis Ende Jahr rechne man mit über 2000 Fällen, wie Tamedia-Zeitungen berichten. Besonders Kriege, Naturkatastrophen und wetterbedingte Reiseänderungen hätten zu vielen Anfragen geführt. Bei der Präsidentenwahl in Brasilien kommt es zu einer Stichwahl zwischen dem linken Amtsinhaber Luiz Inácio Lula da Silva und dem rechten Senator Flávio Bolsonaro. Nach Auszählung von 97% der Stimmen kommt Lula laut vorläufigen Angaben der Wahlbehörde auf rund 44,6%, sein rechter Rivale auf 47,4%. Die Stichwahl findet am 25. Oktober statt.
2: Sport.
1: In den gestrigen Spielen der höchsten Schweizer Eishockey-Liga verliert der EV Zug auswärts gegen Genf Servette mit 1:2 und Aschua besiegt Lugano mit 5:4. An der Tabellenspitze stehen die ZSC Lions, Schlusslicht ist der EHC Kloten.
3: Immer noch auf der Autobahn A1 Zürich, fährt Richtung Bern, dort rund um Önsingen, was noch ein bisschen stockt. Dort braucht ihr auf mehreren Abschnitten ein paar Minuten länger. Viel Geduld und gute Fahrt.
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0: Wenn ihr noch gerade vor dem Kleiderschaft steht und überlegt, was anlegen, das könnt ihr euch sehr gerne sagen. Ich würde ein T-Shirt und vielleicht einfach noch ein Pulli drüber. Und T-Shirt braucht ihr dann heute Nachmittag bei 23 Grad und viel Sonne.
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0: Und im Neufriburghaus.
3: Ganz einen guten Morgen.
0: Zusammen mit Katy Perry und Watch It Burn.

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0: richtig schnell müsst ihr heute Morgen sein. Und vor allem sowieso die ganze Woche. Weil wir laden euch immer dann an Berner Weinmesse ein, wenn zwischen zwei Songs so tönt, wie man würde anstossen.
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0: 11 ab 7 ist es und dann habe ich ein Telefon von Ostermundigen.
2: Ja, wunderschönen guten Morgen, Nicole, jetzt ist Stefan.
0: Kurz nach der 7, hättest du schon Lust auf ein Glas Wein zum Degustieren?
2: Definitiv nein.
0: Ich habe noch nicht mal den Satz fertig geredet und deine Antwort kommt schon, schau jetzt.
2: Nein, geht gut, am Morgen am 7.
0: Ja.
2: Später, gegen Abend, sehr gerne.
0: Was ist es bei dir, in roten oder weißen oder rosé?
2: Unterdessen ein bisschen rosé lernen kennen. Es wird wieder ziemlich aufkommen. Sonst rot und weiß geht bei mir beides.
0: Was hast du am liebsten so zum Wein, zum Essen?
2: Ein schönes Stück rotes Fleisch, zum weißen Käsig, Raclette, Fondue. Traditionell.
0: Du, das klingt gut, jetzt klust du mich dann gleich schon.
2: Da kommst du mit in dem Fall.
0: Das ist gut. Du gehst auf jeden Fall.
2: Sehr gerne, sehr gerne.
0: Und dir hoffentlich auch. Darum ganz gut herhören, wenn es so tönt.
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0: unbedingt anrufen.
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0: Und genau diese Nummern, die könnt ihr am besten einfach schon mal oben abspeichern, dass ihr dann so richtig schnell durchkommt. Gutes Tag zusammen mit der Adele und Rolling in the Deep.

0: Samen mit der Adele und Rolling in the Deep wird 18 Minuten ab der 7. Zusammen mit dem neuen Blick auf Fernstrasse.
1: Ja, auf der A1 Zürich Richtung Bern zwischen Herkingen und Lauterbach. Der Stolz aktuell verliert 10 Minuten auf mehreren Abschnitten. Schaut jetzt gut aus, gute Fahrt.
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0: Es gibt einen schönen Tag. Das eine oder andere Nebelschwäderli jetzt heute Morgen, vielleicht noch bei 10 Grad. Und dann wird es von der Sonne dann immer mehr wegbrutzelt. Es gibt wirklich viel Sonne, viel blauen Himmel und 23 Grad am Nami. Guten Morgen zusammen.
1: Guten Start.

0: Wer von euch will im Wert von 100 Franken shoppen? Dann macht unbedingt mit. Im Falsch ist richtig.
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0: 20 ab 7 Uhr, immer vom Ende bis Freitag spielen wir genau dann an dieser Stelle. Guten Morgen, Tanja von Ingerhappelen.
2: Ja, guten Morgen, Nicole.
0: Hey, so witzig, als du dich angemeldet hast, habe ich etwas gesehen.
2: Sag.
0: Du hast am haargenau gleichen Tag Geburtstag wie ich.
2: Hey, schau, du bist nur ein Zufall.
0: Du bist nur ein Jahr älter.
2: Ja, 6 Jahre Erfahrung.
0: Ja, genau.
2: Das ist super.
0: Aber der 15. Juni ist einfach schon ein schönes Datum, gell?
2: Das ist es so. Das ist so mitten vor Mitte.
0: Ich hoffe natürlich, du hast auch jetzt ganz, ganz viel Glück, wenn du halt auch ohne Geburtstag hoffentlich ist der 100-Franken-Gutschein abräumst von Mode Bayard, um zu shoppen.
2: Das wäre mega cool.
0: Du hast nämlich 20 Sekunden Zeit, 6 Fragen falsch zu beantworten.
2: Da gebe ich mir ganz fest Mühe, aber gell, Nicole, die Antwort, die falsch ist, müsste schon zum Thema passen. Also nicht, dass du mich fragst, ob ein Käfer, wie man das Bein das da hat, und dann sage ich violett. Das wäre falsch.
0: Das wäre nicht gut.
2: Das wäre nicht gut, gell?
0: Also. Toi, toi, toi, Tanja, mach alles falsch. Der Anfangsbuchstabe vom Wort Pizza.
2: Ist K.
0: Falsch. Ist sie schon morgen zu Mittag?
2: Ja.
0: Falsch. Welches Geräusch macht der Kuh?
2: Piep.
0: Falsch. Sag eine Schweizer Landessprache.
2: Spanisch.
0: Falsch. 4 plus 4 gibt
2: 37.
0: Falsch. Sind wir im Jahr 2007?
2: Jawohl.
0: Ja, das ist richtig. 100 Franken gehören dir!
2: Hey, super gut! Hände cool, merci vielmals! Ich habe mir schwieriger vorgestellt, als es ist.
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0: Ja, habt ihr das gehört? Da haben wir es. Sie hat sich schwieriger vorgestellt, als dass es in Wirklichkeit ist. Darum gebt euch einen Ruck. Meldet euch an. Schon gleich spielen wir zusammen. 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

0: Morgen ist es frisch, dank viel Musik hier bei Radio Bern 1. Gibt es aber Wärme zu den Boxen aus. Vor der Nacht zusammen mit Coldplay. Und Jason Derulo. Und der grossartige One Republic. Viel Musik hier auf eurem Lieblingssender.
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1: Das Neueste von dem Montag, 5. Oktober, zusammengefasst in der News, mal bei 8.
2: Ich bin der Nicola Catomas. Guten Morgen.
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2: Der abtretende Bundesrat Guy Bamene hat sich für einen Generationenwechsel bei seiner Nachfolge ausgesprochen. In einem Interview mit dem Newsportal Schweiz Heute nannte er die SVP-Politikerinnen Céline Amodrü, Esther Friedli und Nathalie Rickli als mögliche Kandidatinnen. Alle drei verfügten über politische Erfahrung und seien rund 20 Jahre jünger als ihr. Bei der Präsidentenwahl in Brasilien kommt es zu einer Stichwahl zwischen dem linken Amtsinhaber Luiz Inácio Lula da Silva und dem rechten Senator Flávio Bolsonaro. Nach Auszählung von 97% der Stimmen kommt Lula laut vorläufigen Angaben der Wahlbehörde auf rund 44,6%, sein rechter Rivale auf 47,4%. Die Stichwahl findet am 25. Oktober statt. Der deutsche Bundeskanzler Friedrich Merz hat seine Koalition aufgefordert, bei den geplanten Reformen voranzukommen und die Stabilität der Regierung zu sichern. Man müsse das Land nach vorne bringen, sagte Merz in einer ARD-Sendung. Er sei fest entschlossen, die großen Chancen gemeinsam zu nutzen. Ganz Europa hänge an der Stabilität Deutschlands, so Merz weiter.
3: Sport.
2: In den gestrigen Spielen der höchsten Schweizer Eishockey-Liga verliert der EV Zug auswärts gegen Genf Servette mit 1:2 und Aschua besiegt Lugano mit 5:4. An der Tabellenspitze stehen die ZSC Lions. Schlusslicht ist der EHC Kloten.
4: Braucht länger auf der A1 Zürich Richtung Bern zwischen Herking und Lauterbach. Dort stocken es auf mehreren Abschnitten. Es sieht gut aus. Gute Fahrt wünsche ich.
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1: Wir können euch freuen. Es ist Sonnenbrille und T-Shirt-Wetter am Nachmittag bei viel Sonne und 23 Grad. Jetzt am Morgen machen wir sie auch gelernt und schnell verleiden. Bei nur 10 Grad unter einer leichten Bise, die geht.
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Das ist der Montagmorgen, der sich einfach gut anfühlt. Auch dann, wenn der Muskelkater von diesen 50 km vom Megamarsch Bern noch so ein bisschen den Muskel zuckt, je nachdem, vom Weekend. He? Also nehmen Sie es umso gemütlicher, um von A nach B zu kommen. Hetzen bringt diesen Morgen gar nichts. Es tut nur weh. Dafür tut unsere Musik für euch umso besser. Das ist Taylor Swift mit «I knew».

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0: ist der Montagmorgen zusammen mit uns und jetzt war es gerade 7:45 Uhr.
1: Und auf der Strasse hat er auf der A1 aktuell noch etwas länger. Zürich Richtung Bern zwischen Önsing und Lauterbach. Dort stockt es auf mehreren Abschnitten. Sieht gut aus. Gute Fahrt wünsche ich.
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0: Es ist einfach schön, wenn es schön ist. Und genau so wird es nämlich auch heute. Bei 23 Grad und viel Sonne. Zum Teil hat es jetzt heute Morgen noch ein bisschen Nebel. Und dann gibt es aber einen richtig freundlichen Tag. 10 Grad noch. Morgen miteinander.
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0: Guten Morgen, es ist 10 vor 8, ihr hört Radio Bern 1 und ihr habt heute Morgen schon mal die Chance gehabt. Nämlich immer dann, wenn das Geräusch dahin kommt, habt ihr die Möglichkeit, Eintritte zu gewinnen für eine Berner Weinmesse, übrigens noch die ganze Woche. Und Stefan von Ostermundigen hat das nämlich heute schon gemacht. Hättest du schon Lust auf ein Glas Wein zum Degustieren?
1: Nein. Definitiv nein.
0: Ich habe noch nicht mal den Satz fertig geredet und deine Antwort kommt schon. Schau jetzt.
1: Nein, geht gut. Am Morgen, am 7.
0: Ja.
1: Später. Gegen Abend, sehr gerne.
0: Die gute Nachricht für euch. Heute Morgen gibt es dann mal die Möglichkeit, einfach ganz gut herzuhören. Und wenn ihr das Geräusch gehört, so schnell wie möglich ins Studio anrufen. Die Nummer, die könnt ihr eigentlich schon mal gut einspeichern. 031 327 11 22. So, und jetzt ab zu der Kaffeemaschine, gell?
1: Ist da gerade vor dran.
0: Ja, das ist super.
1: Warte, so lange für das Knöpfchen zurück, als wäre es laut.
0: Also, gute Ladi. 9 vor 8.

0: Eure Kiddies haben noch Ferien, aber ihr müsst wieder an die Zeck. Das Ferienfeeling im Gefäck gehört ins Ruhe. Zusammen mit dem James Morrison und der Nelly Furtado mit Broken Strings. Und dem Nico Santos, All Time High. Das ist Radio Bern 1, hier von eurem Lieblingssender.
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0: Das sind News am 8.
5: Ich bin der Nicola Cattomas. Guten Morgen.
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5: Wer in der Schweiz eine Neubauwohnung mietet, zahlt vielerorts deutlich mehr als in einer bestehenden Wohnung. Am größten ist der Preisunterschied im Kanton Glarus. Jonathan Schiffel.
6: Im Kanton Glarus sind Neubauwohnungen rund 50% teurer zum Mieten wie Wohnungen, die es schon länger gibt. Das zeigt eine neue Analyse vom Schweizer Mieterinnen- und Mieterverband. 20 Minuten berichtet heute über diese Analyse. Ebenfalls gross ist der Preisunterschied in den Kantonen Uri, Obwalden und Appenzell-Innerrhoden. Am wenigsten gross ist er im Kanton Basel-Stadt. Dort zahlt man für eine Neubauwohnung 11% mehr Miete als für eine bestehende Wohnung.
5: Die Schweizer Reiseombudsstelle hat in diesem Jahr einen Rekord bei den Beschwerden verzeichnet. Bis Mitte September seien bereits mehr als 1600 Fälle eingegangen und bis Ende Jahr rechne man mit über 2000 Fällen, wie Tamedia-Zeitungen berichten. Besonders Kriege, Naturkatastrophen und wetterbedingte Reiseänderungen hätten zu vielen Anfragen geführt. Der deutsche Bundeskanzler Friedrich Merz hat seine Koalition aufgefordert, bei den geplanten Reformen voranzukommen und die Stabilität der Regierung zu sichern. Man müsse das Land nach vorne bringen, sagte Merz in einer ARD-Sendung. Er sei fest entschlossen, die großen Chancen gemeinsam zu nutzen. Ganz Europa hänge an der Stabilität Deutschlands, so Merz weiter.
7: Läuft alles rund auf der Berner Strasse, wenn Schauen unterwegs. Ganz eine gute und eine sichere Fahrt.
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0: Es wird schön heute und auch schön angenehm warm. Bei 23 Grad, viel Sonne, viel blauer Himmel. Und jetzt am Morgen einfach hier und da vielleicht noch ein bisschen Nebel und übrigens eine leichte Brise.
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0: starten wir nach dem Wochenende in die neue Woche und freuen uns ehrlich schon gerade wieder auf das nächste Wochenende, weil wir laden euch ein, noch die ganze Woche, nämlich an die Berner Weinmesse. Wenn es zwischen zwei Songs so tönt, dann läutet unbedingt an.
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0: Wer nachher am schnellsten durchkommt, gewinnt zwei Eintritte für eine Berner Weinmesse. An dieser Stelle schönen guten Morgen, Gregor von Seedorf. Was bist du denn machen gewesen, was das Geräusch vorhin gehört hast?
2: Am Arbeiten, am Computer bin ich gewesen.
0: Was hast du denn ein Wochenende gehabt? Bist du am Megamarsch Bern dabei gewesen, bei diesen 50 Kilometern?
2: Nein, wir sind ganz normal daheim geblieben und haben klein ab. Gepäck auspackt von der Ferien.
0: Oh, wo bist du gewesen?
2: Auf einer Kreuzfahrt. Mhm. Im Mittelmeer, so Griechenland, Türkei, Italien.
0: Dann bist du irgendwie so oben am Deck gestanden mit einem Küppel in der Hand und hast den Horizont rausgeschaut.
2: So ungefähr, ja, genau.
0: Ich würde sagen, dann bist du sehr geübt für an die Weinmesse.
2: Und, ja.
0: Einfach ein Weinglas nachher kannst du in der Hand haben und degustieren.
2: Genau, ja.
0: Dann kommst du gar nicht aus dem Ferienfeeling raus. Das ist doch auch gut, nachher so für einen Alltag.
2: Gut, genau. Ja, das finde ich toll. Perfekt, merci vielmals.
0: 13 ab 8.

0: Das ist der Nico Santos. Es ist 4:08 und das hier, das ist der Blick auf Berner Straße.
1: Ja, gute Nachrichten für euch. Lauft hier Störungsweg, keine Meldungen, wenn schauen unterwegs. Gute Fahrt.
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0: Seien wir ehrlich, man steht irgendwie am Morgen einfach gebiger auf und startet auf noch bessere Tage, wenn man weiss, es gibt wettermässig einen richtig herrlichen Tag. Das wird 23 Grad, viel Sonne und eine leichte Bise dazu. Guten Morgen zusammen.
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Es gibt einen Sound, der läuft nicht einfach im Radio. Hier bei Radio Bern 1 nimmt ihr euch mit auf eine Reise raus aus dem strengen Mänti zurück in die schöne Erinnerung. Genau das passiert jetzt am 20.08. zusammen mit The Weeknd und Save Your Tears. Schön, seid ihr mit dabei.

0: Was sind eigentlich die schönsten Geräusche am Morgen? Das Surren von einer Kaffeemaschine, das Knuspern von einem Gipfel und eine Playlist im Lieblingsradio. Wo einfach weckt, wo gut tut, wo einem Gefühl so ein bisschen an der Hand nimmt und in die neue Woche raus begleitet. Mit dem Miles Smith. Am Aiden for you. Aber auch mit Kamerad. Und vor der 9. Hier bei Radio Bern 1.
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0: Montag, 5. Oktober, 8:30, das sind die News.
5: Ich bin der Nicola Cattomas. Guten Morgen.

0: Neubauwohnungen rund 50% teurer zum Mieten wie Wohnungen, die es schon länger gibt. Das zeigt eine neue Analyse vom Schweizer Mieterinnen- und Mieterverband. 20 Minuten berichtet heute über diese Analyse. Ebenfalls gross ist der Preisunterschied in den Kantonen Uri, Obwalden und Appenzell-Innerrhoden. Am wenigsten gross ist er im Kanton Basel-Stadt. Dort zahlt man für eine Neubauwohnung 11% mehr Miete als für eine bestehende Wohnung.
1: Die Schweizer Reiseombudsstelle hat in diesem Jahr einen Rekord bei den Beschwerden verzeichnet. Bis Mitte September seien bereits mehr als 1600 Fälle eingegangen und bis Ende Jahr rechne man mit über 2000 Fällen, wie Tamedia-Zeitungen berichten. Besonders Kriege, Naturkatastrophen und wetterbedingte Reiseänderungen hätten zu vielen Anfragen geführt. Der deutsche Bundeskanzler Friedrich Merz hat seine Koalition aufgefordert, bei den geplanten Reformen voranzukommen und die Stabilität der Regierung zu sichern. Man müsse das Land nach vorne bringen, sagte Merz in einer ARD-Sendung. Er sei fest entschlossen, die großen Chancen gemeinsam zu nutzen. Ganz Europa hänge an der Stabilität Deutschlands, so Merz weiter. Erneut hat das US-Militär ein nach eigenen Angaben von Drogenschmugglern genutztes Schnellboot zerstört und dabei 4 Menschen getötet. Das teilte das für die Karibik zuständige Militärkommando mit. Das Schnellboot sei nach bestätigten Geheimdienstberichten aktiv am Drogenhandel beteiligt gewesen.
2: Läuft alles rund kurz nach der 8:30 Uhr. Keine Meldungen, gute Fahrt wünsche.
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4: Sonnenfrauenwetter heute, definitiv. Und richtig angenehm warm bei 23 Grad höchstens. Eine leichte Bise geht dazu. Jetzt morgen kann es hier und da noch ein Nebel haben. Aber sonst wird es so ein richtig schöner Herbsttag.
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4: Und dem Neufriburghaus.
2: Ganz guten Morgen.

0: Schönen guten Morgen, 20 vor 9 Uhr. Ihr hört Radio Bern 1 und wir sorgen schon heute Montag dafür, dass euer Wochenende ebenfalls wieder fängt. Wenn ihr das hier gehört, dann schicken wir euch an die Weinmesse. Wenn ihr das gehört, einfach so schnell wie möglich anrufen. Weil die ganze Woche habt ihr nämlich zweimal die Möglichkeit, zwei Eintritte abzuräumen. Gerade frisch von der Ferien und gewonnen hat unter anderem heute Morgen der Krigel von Seedorf.
1: Das Gepäck auspackt von der Ferien.
0: Oh, wo bist du?
1: Auf einer Kreuzfahrt. Im Mittelmeer, so Griechenland, Türkei, Italien.
0: Dann bist du irgendwie so oben am Deck gestanden mit einem Küppli in der Hand und hast den Horizont rausgeschaut.
1: So ungefähr, ja, genau.
0: Also die nächste Chance, Weinmesse-Tickets abräumen, gibt es übrigens schon morgen Morgen wieder in der Morgenshow. Einfach unbedingt dann anrufen, wenn es so tönt. Und jetzt wünsche ich euch einen guten Tag zusammen mit Kamerad und Love Sober.

0: Das ist der Montagmorgen, 5. Oktober, und von der Zeit ist 8.47 Uhr. Und der Blick auf die Fernstrasse hat er neu.
1: Ja, es sieht gut aus, läuft noch störungsfrei. Keine Meldungen, wünsche eine ganz gute und sichere Fahrt.
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0: Geniessen die wunderbare Herbststimmung und vor allem im Wissen, dass es heute richtig angenehm warm wird bei 23 Grad und viel Sonne. Geht es einem doch nochmal gerade besser. 12 Grad aktuell. Schönen guten Morgen zusammen.
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0: Und ich würde sagen, das müsst ihr unbedingt mal probieren. Macht es doch einfach so, wie heute Morgen Tanja von Hinterkopfeln.
2: Ja, guten Morgen, Nicole.
0: Hey, so witzig, als du dich angemeldet hast, habe ich etwas gesehen.
2: Sag.
0: Du hast am haargenau gleichen Tag Geburtstag wie ich.
2: Hey, schau, du bist nur ein Zufall.
0: Du bist nur ein Jahr älter.
2: Ja, 6 Jahre mehr Erfahrung.
0: Ja, genau.
2: Super.
0: Aber der 15. Juni ist einfach schon ein schönes Datum, gell?
2: Das ist so mit vor Mitte.
0: Ich hoffe natürlich, du hast auch jetzt ganz, ganz viel Glück, wenn du halt auch ohne Geburtstag hoffentlich jetzt den 100-Franken-Gutschein abräumst von Mode Bayard, um zu shoppen.
2: Das wäre mega cool.
0: Du hast nämlich 20 Sekunden Zeit, 6 Fragen falsch zu beantworten.
2: Da gebe ich mir ganz fest Mühe, aber gell, Nicole, die Antwort, die falsch ist, müsste schon zum Thema passen. Also nicht, wenn du mich fragst, ob ein Käfer, wie man Bein das da hat, und dann sage ich violett. Das wäre falsch.
0: Das wäre nicht gut.
2: Das wäre nicht gut, gell?
0: Also. Toi, Tanja, mach alles falsch. Der Anfangsbuchstabe vom Wort Pizza.
2: Ist K.
0: Falsch. Ist sie schon morgen zu Mittag?
2: Ja.
0: Falsch. Welches Geräusch macht der Kuh?
2: Piep.
0: Falsch. Sag eine Schweizer Landessprache.
2: Spanisch.
0: Falsch. 4 plus 4 gibt
2: 37.
0: Falsch. Sind wir im Jahr 2007?
2: Jawohl.
0: Ja, das ist richtig. 100 Franken gehören dir!
2: Hey, super gut! Henne cool, merci vielmals! Ich habe mir schwieriger vorgestellt, als es ist.
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0: Probiert es doch einfach auch mal aus. Und gleich spielen wir zusammen. Anmelden könnt ihr euch sehr gerne in der Radio Bern 1 App. Pick me up.

0: Das Gefühl, wo man den Schwerkopf endlich wieder ins Küssen kann einmummeln, so richtig gemütlich. Das geht zwar mal noch einen Moment, ausser der hat irgendwie Nachtschicht gehabt und kommen jetzt endlich in die Federn. Und tschüss, habe ich noch ein anderes wohliges Gefühl. Ja, nicht zu viel versprochen. In der nächsten halben Stunde, Olivia Dean. Da wir Radio Bern 1, aber okay, die Pferde. Tiffany Harris. Und sowieso von 8 bis 5. Kein Song doppelt.
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5: Ich bin der Nicola Catomas. Guten Morgen.
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5: Wer in der Schweiz eine Neubauwohnung mietet, zahlt vielerorts deutlich mehr als in einer bestehenden Wohnung. Am größten ist der Preisunterschied im Kanton Glarus. Jonathan Schiffel.
7: Im Kanton Glarus sind Neubauwohnungen rund 50% teurer zu mieten, wie Wohnungen, die es schon länger gibt. Das zeigt eine neue Analyse vom Schweizer Mieterinnen- und Mieterverband. 20 Minuten berichtet heute über diese Analyse. Ebenfalls gross ist der Preisunterschied in den Kantonen Uri, Obwalden und Appenzell-Innerrhoden. Am wenigsten gross ist er im Kanton Basel-Stadt. Dort zahlt man für eine Neubauwohnung 11% mehr Miete als für eine bestehende Wohnung.
5: Israel will die Sicherheitsmaßnahmen bei internationalen Flügen, die das Land anfliegen, überprüfen lassen. Das hat das Büro von Regierungschef Benjamin Netanyahu mitgeteilt. Zuletzt hatte eine israelische Zeitung berichtet, dass den Sicherheitsdiensten vor dem Flug der Fly-Dubai-Maschine die Crewliste vorlag. Warnsignale zum omanischen Co-Piloten seien jedoch übersehen worden. Dieser hatte am Mittwoch auf dem Flug von Dubai nach Tel Aviv den Kapitän mit einer Notfallaxt angegriffen. Passagiere überwältigten ihn. Der deutsche Bundeskanzler Friedrich Merz hat seine Koalition aufgefordert, bei den geplanten Reformen voranzukommen und die Stabilität der Regierung zu sichern. Man müsse das Land nach vorne bringen, sagte Merz in einer ARD-Sendung. Er sei fest entschlossen, die großen Chancen gemeinsam zu nutzen. Ganz Europa hänge an der Stabilität Deutschlands, so Merz weiter.
8: Aktuell läuft immer noch störungsfrei. Keine Meldungen wünschen. Ganz eine gute und eine sichere Fahrt.
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0: Jetzt am Morgen immer noch Jäckli-Wetter, am Nachmittag der T-Shirt-Wetter, Sonnenbrillen-Wetter, den ganzen Tag übrigens. 23 Grad gibt es und im Moment haben wir 12.
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zusammen mit Radio Bern 1 in die neue Woche. Und da haben wir ein Foto bekommen, unter anderem von Leonie von Finsterhennen. Sie hat heute Morgen ein wunderschönes Foto geschickt mit der Sonne über den Feldern. Und danke auch am Röschel von Überstorf, der uns ein Foto geschickt hat, wo er drauf ist. 30 Gipfeli und das Radio nebenan mit Radio Bern 1 eingestellt. Und er sagt danke vielmals, dass er mit uns zusammen einen schönen Geburtstag feiern kann. Hey! Darum noch viel mehr von uns. Noch viel mehr gute Musik und alles, was dazugehört. Jetzt mit Taylor Swift und Love Story.

0: Wenn ihr gleich aus dem Haus geht und noch nicht genau wisst, was anlegen, macht es einfach wie er hier. Er ist Stilikone, charismatisch und macht oben drauf noch Hammer-Sound. Der Harry Styles. Jonas Brother, ebenfalls mit dabei. Und vor der Zähne geniessen wir auch noch das Alp von Felix Jan. Hier bei Radio Bern 1. Der Blick auf die Berner Strasse sieht gut aus. Kurz nach der halben Zähne, freie Fahrtäter. Und sehr wahrscheinlich eine Fahrt auch mit den Sonnenbrillen auf der Nase. Die braucht ihr heute. Es gibt einen schönen Tag, einen freundlichen Tag. Mit ein bisschen Bisse und 23 Grad am Nachmittag.
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7: Ich bin der Nicola Cattomas.
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7: Die Beschaffung eines zweiten Raketenabwehrsystems für die Schweiz droht sich zu verzögern. Das Verteidigungsdepartement habe die in Frage kommenden Anbieter Frankreich und Israel darüber informiert, dass es für den Entscheid mehrere zusätzliche Monate benötige, berichtet der Blick. Nun müssten die Anbieter angeben, ob ihre Offerten auch dann noch gültig seien. Ursprünglich hätte das zweite Abwehrsystem Ende Jahr bestellt werden sollen. Arma Swiss tendiere zum israelischen System, ein Kauf in Israel stoße wegen des Krieges jedoch auf Kritik. Der Bundesrat will die Kantone verpflichten, in der Primarschule eine zweite Landessprache zu unterrichten. Er hat dazu zwei Varianten vorgeschlagen. SVP und FDP lehnen allerdings beide Vorschläge ab. Man müsse sich vor allem auf die Muttersprache konzentrieren. Die Grünen sind für die Variante, bei der eine zweite Landessprache spätestens ab der 3. Klasse und Englisch ab der 5. Klasse unterrichtet werden muss. SP und Mitte sprechen sich für die Variante aus, bei der lediglich eine zweite Landessprache an der Primarschule obligatorisch ist. Israel will die Sicherheitsmaßnahmen bei internationalen Flügen, die das Land anfliegen, überprüfen lassen. Das hat das Büro von Regierungschef Benjamin Netanyahu mitgeteilt. Zuletzt hatte eine israelische Zeitung berichtet, dass den Sicherheitsdiensten vor dem Flug der Fly Dubai-Maschine die Crewliste vorlag. Warnsignale zum omanischen Co-Piloten seien jedoch übersehen worden. Dieser hatte am Mittwoch auf dem Flug von Dubai nach Tel Aviv den Kapitän mit einer Notfallaxt angegriffen. Passagiere überwältigten ihn. Ein bisschen länger geht es aktuell auf dem Nordring Richtung St. Gallen zwischen dem Limmataler Kreuz und dem Gubristunnel. Da stockt der Verkehr wegen einer Verkehrsüberlastung. Sonst haben wir aber freie Fahrt, kommen gut und sicher ans Ziel.
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8: Es gibt heute einen schönen Herbstmänti, das mit viel Sonne, fast keine Wolken am Himmel und Temperaturen von so maximal 21 Grad.
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8: Mein Name ist Noe Fribourg-Haus und ich wünsche einen ganz guten Mandy-Vormittag.
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3: Ich bin der Nicola Catomas.
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3: Die Beschaffung eines zweiten Raketenabwehrsystems für die Schweiz droht sich zu verzögern. Das Verteidigungsdepartement habe die in Frage kommenden Anbieter Frankreich und Israel darüber informiert, dass es für den Entscheid mehrere zusätzliche Monate benötige, berichtet der Blick. Nun müssten die Anbieter angeben, ob ihre Offerten auch dann noch gültig seien. Ursprünglich hätte das zweite Abwehrsystem Ende Jahr bestellt werden sollen. Arma Swiss tendiere zum israelischen System, ein Kauf in Israel stoße wegen des Krieges jedoch auf Kritik. Der Bundesrat will die Kantone verpflichten, in der Primarschule eine zweite Landessprache zu unterrichten. Er hat dazu zwei Varianten vorgeschlagen. SVP und FDP lehnen allerdings beide Vorschläge ab. Man müsse sich vor allem auf die Muttersprache konzentrieren. Die Grünen sind für die Variante, bei der eine zweite Landessprache spätestens ab der 3. Klasse und Englisch ab der 5. Klasse unterrichtet werden muss. SP und Mitte sprechen sich für die Variante aus, bei der lediglich eine zweite Landessprache an der Primarschule obligatorisch ist.
0: Sport.
3: Die Schweizer Fußballnationalmannschaft will in der Nations League wieder zu den besten 16 Mannschaften gehören. Das sagt Fußballnationaltrainer Murat Yakin vor dem 4. Nations League-Spiel gegen Nordmazedonien. Die Spieler seien sich gewohnt, in der oberen Etage zu spielen, so Murat Yakin.
4: Wollen natürlich zurück auf die große Bühne in die Gruppe A, wo man sieht, ja, gegen welche Mannschaften jetzt oder welchen Fußball oben gespielt wird. Also, ja, wir sind auf einem guten Weg, müssen noch unsere Aufgaben fertig machen.
3: Die Schweizer sind in ihrer Gruppe souveräner Tabellenführer und nach 3 Spielen noch immer ungeschlagen. Am Pfiff gegen Nordmazedonien ist morgen um 20.45 Uhr. Ein bisschen länger geht es aktuell auf dem Nordring Richtung St. Gallen zwischen dem Limmataler Kreuz und dem Gubristunnel. Da stockt der Verkehr wegen einer Verkehrsüberlastung. Sonst haben wir aber freie Fahrt, kommen gut und sicher ans Ziel.
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5: Es gibt heute einen schönen Herbstmonti, das mit viel Sonne, fast keine Wolken am Himmel und Temperaturen von so maximal 21 Grad.
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5: Zusammen sind wir unterwegs an dem ersten Wochentag. Mein Name ist Neu Friburghaus.
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Passt perfekt in den herbstlichen Tag, wo so die Sonne schön der Blätter durchscheint und die Farben so richtig zur Geltung kommen. Wir begleiten euch während dem Arbeiten mit ganz viel guter Musik. Das ist Gangsta's Paradise. Coolio, guten Weg.

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5: Ich bin der Nicola Cattomas.
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5: Bei einem Brand auf einem großen Campingplatz am Gardasee sind mehrere Menschen verletzt worden, darunter eine Familie aus der Schweiz mit drei Kindern. Nach Angaben des Schweizer Außendepartements hat die Familie das Spital aber inzwischen verlassen können. Das Feuer war gestern am frühen Morgen in einem Bungalow auf dem Campingplatz ausgebrochen. 24 Menschen mussten vor Ort behandelt oder ins Spital gebracht werden. In der Berner Kantonsverwaltung sollen bis 2035 alle Standardfahrzeuge ohne Schadstoffausstoß unterwegs sein. Eine entsprechende neue Fahrzeugstrategie ist in Kraft getreten. Für Einsatzfahrzeuge von Polizei, Straßenunterhalt und Bevölkerungsschutz gilt der Grundsatz Einsatzfähigkeit zuerst. Diese Flottenkategorie soll schrittweise bis 2050 klimaneutral fahren.
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5: Die Schweizer Fußballnationalmannschaft will in der Nations League wieder zu den besten 16 Mannschaften gehören. Das sagt Fußballnationaltrainer Murat Yakin vor dem vierten Nations League-Spiel gegen Nordmazedonien. Die Spieler seien sich gewohnt, in der oberen Etage zu spielen, so Murat Yakin.
6: Wir wollen natürlich zurück auf die große Bühne in die Gruppe A, wo man sieht, ja, gegen welche Mannschaften jetzt oder welchen Fußball oben gespielt wird. Also ja, wir sind auf einem guten Weg, müssen noch unsere Aufgaben fertig machen.
5: Die Schweizer sind in ihrer Gruppe souveräner Tabellenführer und nach drei Spielen noch immer ungeschlagen. Anpfiff gegen Nordmazedonien ist morgen um 20.45 Uhr. Ein bisschen länger haben wir aktuell auf dem Nordring Richtung St. Gallen zwischen dem Limmataler Kreuz und dem Gubrisch-Tunnel. Da stockt der Verkehr wegen einer Verkehrsüberlastung. Und auf der A2 Luzern Richtung Gotthard hat es zwischen Wasser und Güschen 2 km Stau. Da haben wir also bis zu 20 Minuten länger. Ich wünsche eine gute und sichere Fahrt.
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7: Viel Sonne am Nachmittag bei rund 22 Grad in Bern. Und auch morgen Dienstag, da ist es einfach nur sonnig. Morgen wieder ein bisschen neben der Sonne hier und da. Und dazu gibt es morgen 21 Grad, also Herbstwetter pur aktuell.
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7: Mit euch zu Mittag tut jetzt der Kaigo und die beste Musik von ihm, Save My Love. Und über Sascha Riese wünsche ich einen guten Montagmittag. Schön seid ihr da. Hallo zusammen.
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Und bis dahin gibt es hier statt 2000 Weinen zuerst mal wieder ganz, ganz viel Musik zum durchprobieren. Der nächste kommt von Iggy Kelly und iPhone.

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1: Draussen zu Mittag bei diesem wunderschönen Herbstwetter tut doch irgendwie einfach richtig, richtig gut. Hey, wünsche noch einen guten, wenn ihr gerade im Dauersalat oder der Spaghetti seid. Und dazu darf natürlich auch der richtige Sound nicht fehlen. Und für mich tönt der hier auch so richtig nach Herbst. Und lasst einfach das Herz richtig aufgehen. Dante Thomas, Miss California, jetzt hier

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2: Ich bin der Nicola Cattomas.
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2: Bei einem Brand auf einem großen Campingplatz am Gardasee sind mehrere Menschen verletzt worden, darunter eine Familie aus der Schweiz mit 3 Kindern. Nach Angaben des Schweizer Außendepartements hat die Familie das Spital aber inzwischen verlassen können. Das Feuer war gestern am frühen Morgen in einem Bungalow auf dem Campingplatz ausgebrochen. 24 Menschen mussten vor Ort behandelt oder ins Spital gebracht werden. Die Schweizer Bergbahnen setzen ihre positive Sommersaison fort. Von Mai bis Ende September verzeichneten sie 10% mehr Gäste als im Vorjahr, wie der Branchenverband Seilbahnen Schweiz mitteilt. Im Vergleich zum Durchschnitt der letzten 5 Jahre beträgt das Plus sogar 28%. Regional zeigten sich Unterschiede. Am stärksten entwickelte sich das Berner Oberland, gefolgt von Graubünden. Das Tessin und die Ostschweiz bewegten sich auf Vorjahresniveau. In der Berner Kantonsverwaltung sollen bis 2035 alle Standardfahrzeuge ohne Schadstoffausstoß unterwegs sein. Eine entsprechende neue Fahrzeugstrategie ist in Kraft getreten. Für Einsatzfahrzeuge von Polizei, Straßenunterhalt und Bevölkerungsschutz gilt der Grundsatz Einsatzfähigkeit zuerst. Diese Flottenkategorie soll schrittweise bis 2050 klimaneutral fahren. Ein bisschen länger haben wir aktuell auf dem Nordring Richtung St. Gallen zwischen dem Limmataler Kreuz und dem Gubristunnel. Da stockt der Verkehr wegen einer Verkehrsüberlastung. Und auf der A2 Luzern Richtung Gotthard hat es zwischen Wasser und Güschenen 2 Kilometer Stau. Da haben wir also bis zu 20 Minuten länger. Ich wünsche eine gute und sichere Fahrt.
3: Bis und mit Mittwoch bleibt es einfach richtig schön herbstlich mit viel Sonne, rund 21 bis 22 Grad am Nami, am Morgen jeweils ein bisschen Nebel rum. Und am Donnerstag da kommt dann eine Kaltfront mit Regen und auch deutlich kühleren Temperaturen.
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Rocksound von den Kings of Leon hier bei Radio Bern 1. Wir spielen ganz viel Musik, freuen Montagmittag. Hingen nachher jetzt ein bisschen Sommergefühl von der Nomi Lachen, Hot Girl Summer.

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8: Ich bin der Felix Haldimann.
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8: Viele Schweizer KMU gehen davon aus, dass sie nicht von Cyberrisiken betroffen sind. Diese Annahme sei gefährlich, so der Befund einer Studie des VZ-Vermögenszentrums in Zusammenarbeit mit der Hochschule Luzern. Denn die Folgen von Cyberrisiken würden weit über die IT hinausreichen. So könnten Cyberattacken den Betrieb unterbrechen, Daten und Systeme beschädigen, Kundenbeziehungen belasten, rechtliche Verpflichtungen auslösen oder die Liquidität eines Unternehmens stark beanspruchen. Bei einem Brand auf einem großen Campingplatz am Gardasee sind mehrere Menschen verletzt worden, darunter eine Familie aus der Schweiz mit 3 Kindern. Nach Angaben des Schweizer Außendepartements hat die Familie das Spital inzwischen verlassen können. Das Feuer war gestern am frühen Morgen in einem Bungalow auf dem Campingplatz ausgebrochen. 24 Menschen mussten vor Ort behandelt oder ins Spital gebracht werden. Der Nobelpreis für Medizin geht in diesem Jahr an 2 Deutsche und einen US-Amerikaner. Carl Dieseroth, Peter Hegemann und Georg Nagel erhalten den Nobelpreis für ihre Entwicklung der Optogenetik. Das teilte das Karolinska-Institut in Stockholm mit. Die Optogenetik ist eine biologische Technologie, um die Aktivität von Nervenzellen mit Hilfe von Licht präzise zu steuern und zu beobachten. Sie bietet Perspektiven zur Behandlung neurologischer Erkrankungen wie Parkinson, Epilepsie oder Sehverlust. Es ist nichts los im Sendegebiet, aber wir haben ein bisschen Verkehr vor dem Gotthard. In Süden geht es eine halbe Stunde länger.
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9: Viel Sonne am Nachmittag bei rund 22 Grad in Bern und auch morgen Dienstag, da ist es einfach nur sonnig. Am Morgen wieder ein bisschen neben der Sonne hier und da. Und dazu gibt es morgen 21 Grad, also Herbstwetter pur aktuell.
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9: Nach dem Mittag hat es manchmal besonders hart, wieder zurück an die Bühne zu gehen, den nächsten Termin, der wartet. Aber hey, wir sorgen für ganz, ganz viel guten Sound bei euch. Jetzt mit dem Teddy Swims und Mr. Know It All. Und noch bis um 5 Uhr gibt es kein Song doppelt. Ich bin der Sascha Riesen. Hallo zusammen.

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7: Ich bin der Felix Haldimann.
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7: Die Young Boys trauern um ihr Ehrenmitglied Köbi Brechbühl. Der ehemalige IB und Schweizer Nationalspieler ist nach langer Krankheit im Alter von 74 Jahren verstorben. Für die Berner absolvierte Brechbühl zwischen 1971 und 1983 über 320 Pflichtspiele. IB will beim nächsten Heimspiel gegen St. Gallen mit einer Trauerminute an ihn erinnern. Das Bundesgericht gewährt einem Journalisten keinen Zugang zum Expertenbericht zur Beziehung zwischen einem Bundesrichter und einer Bundesrichterin. Der Bericht beleuchtet die Beziehung zwischen den Bundesgerichtsmitgliedern Yves Donsala und Beatrice van der Graaf. Das Bundesgericht ist der Ansicht, dass der Bericht vertraulich sei. Die Rekurskommission des Bundesgerichts stützt nun diese Sicht. Der Bericht gehe über reine Verwaltungsfragen hinaus. Es bestehe damit kein Anspruch auf Einsicht gemäß Öffentlichkeitsgesetz. Der frühere britische Prinz Andrew Mountbatten-Windsor geht wegen seiner Festnahme Anfang dieses Jahres rechtlich gegen die Polizei vor. Der 66-jährige ehemalige Prinz ist in den Skandal um den US-Sexualstraftäter Jeffrey Epstein verwickelt. Andrew hat deshalb praktisch alle Titel und Ehren verloren. Nun will er die Aufhebung der damaligen Durchsuchungsbeschlüsse erreichen, berichten britische Medien. Andrew steht unter Verdacht, in seiner früheren Rolle als Handelsbeauftragter der britischen Regierung sensible Informationen an Epstein weitergegeben zu haben. Es ist nichts los im Sendegebiet, aber wir haben ein bisschen Verkehr vor dem Gotthard. In beide Richtungen geht es eine halbe Stunde länger.
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8: Bis und mit Mittwoch bleibt es einfach richtig schön herbstlich mit viel Sonne. Rund 21 bis 22 Grad am Nachmittag. Am Morgen jeweils ein bisschen neben der Summe. Und am Donnerstag da kommt dann eine Kaltfront mit Regen und auch deutlich kühleren Temperaturen.
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8: Wir helfen gerade perfekt gegen das Nachmittagstief mit dem coolen Hit von David Guetta und der Sia Dash. Beautiful People. Und über Sascha Risse, hallo miteinander.
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0: So im Montagnachmittagsprogramm, da haben wir noch ganz, ganz viel gute Musik. Zum Beispiel gerade ein Lieblingshit von Hunter X. Das ist Golden. Jawohl, es wird aber auch ein bisschen ruhiger und richtig gefühlvoll. Zusammen mit dem Shawn Mendes. Oder auch ganz viel Ohrwurm-Feeling heisst Leonie und Callum Scott mit Stay. Das also noch ganz viel mehr gute Musik, gerade hier bei Radio Bern 1.
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0: Der Menti-Nachmittag mit aktuell 20 Grad zu Bern, jetzt um 3.
2: Ich bin der Felix Haldimann.
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2: Die Young Boys trauern um ihr Ehrenmitglied Köbi Brechbühl. Der ehemalige IB und Schweizer Nationalspieler ist nach langer Krankheit im Alter von 74 Jahren verstorben. Für die Berner absolvierte Brechbühl zwischen 1971 und 1983 über 320 Pflichtspiele. IB will beim nächsten Heimspiel gegen St. Gallen mit einer Trauerminute an ihn erinnern. Das Bundeshaus bekommt tierische Gesellschaft. Igel, Eichhörnchen, Ameisen und Steinböcke bevölkern in diesem Herbst die Fassade. Die 16. Ausgabe von Rendezvous Bundesplatz steht unter dem Motto Natur pur. Licht- und Tonkünstler aus Wien und Zürich gestalten die rund 30-minütige Show, wie die Veranstalter mitteilen. Die Show ist vom 17. Oktober bis zum 21. November jeweils dreimal abends zu sehen. Eine tragende Rolle spielt der Igel, das Tier des Jahres von Pro Natura. Im August ist die Zahl der Übernachtungen in Schweizer Hotels gesunken. Die Zahl der Übernachtungen sank gegenüber dem Vorjahr um gut 2%. Besonders aus Asien sind im Vergleich zum Vorjahresmonat weniger Gäste in die Schweiz gereist, wie das Bundesamt für Statistik mitteilt. Grund dafür sei der anhaltende Konflikt im Nahen Osten. Allerdings ging im August auch die inländische Nachfrage in Schweizer Hotels zurück.
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2: Im Achtelfinale des Schweizer Fußballcups treffen die IB-Frauen auswärts auf den FC Zürich. Wieder einmal gegen einen Superligisten spielen darf der FC Thun. Das Team, das in der vergangenen Saison abstieg, trifft zu Hause auf die Grasshoppers. Beide Partien werden am Samstagabend, dem 24. Oktober, angepfiffen.
0: Good News für euch unterwegs von der Strasse in und um Bern. Road aktuell ausstellungsfrei. Kommt gut an. Jawohl, und Good News auch vom Wetter. Sonne und bis zu 21 Grad am Nachmittag und um morgen. Morgen hat es hier und da wieder ein bisschen Nebel da rum. Auf dem Mittwoch gibt es dann mehr Wolken. Und am Donnerstag da kommt ja endlich der langersehnte Regen.
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0: Ich bin Sascha Risse und drücke Play in eurer Lieblingsplaylist. Los geht's mit Hunter X Golden. Hallo zusammen.
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Anfang Oktober. Draussen immer noch gut 20 Grad und offenbar nicht nur wir, die das schon auch noch ein bisschen angenehm finden, jetzt so zum Start im Herbst. Gefühlt sind aktuell auch gerade in allen Wohnungen Stinkkäfer unterwegs und Fruchtfliegen. Bei euch auch. Also jeden Tag irgendwie entdecke ich mehr bei mir daheim in der Wohnung. Ich habe langsam ein bisschen das Gefühl, die wohnen da und ich bin nur noch zu Besuch bei mir daheim. Und bevor ihr jetzt denkt, ja, probier's doch mal irgendwie mit Apfelessig und Abwaschmittel, das ist ja so das Gängige, was man hört, habe ich im Fall probiert. Also meine Fruchtfliegen interessiert das genau gar nicht. Etwas so viel wie die Steuererklärung. Aber darum brauche ich jetzt an euch. Was funktioniert wirklich? Oder habt ihr vielleicht irgendwie das Gleiche bei euch in der Küche und überall sind von diesen Viechern unterwegs? Hey, schickt mir sehr gerne heute schnell eine WhatsApp-Sprachnachricht auf 079 889 89 99 oder auch ganz einfach via Link in der Radio Bern 1 App. Vielleicht finden wir heute zusammen an, der Tipp, der definitiv funktioniert. Und keine Angst, ich möchte eigentlich Ihnen nichts Böses, ich möchte irgendwie einfach meine Wohnung mal wieder für mich haben, ohne die kleinen Gefährten dazu. Und wenn dann, dass ihr jetzt gerade eine Sprachnachricht macht, dann gibt es hier etwas, wo wir definitiv viel lieber haben als alle Fruchtfliegen und Stinkkäfer in der Wohnung, nämlich ganz, ganz viel gute Musik von Elton John und Dua Lipa, Cold Heart. 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

0: Der Miles Smith übergibt die Bühne gerade am Nico Santos. Sie aktuell hat «Why Don't You Stay?». Jetzt geht es nur für euch hier bei Radio Bern 1. Ganz viel Power für vielleicht zwei Schenken, die mich nicht so wahnsinnig Freude macht jetzt an diesem Mantinami. Oder gleich nachher noch ganz viel mehr gute Musik. Auch von der Sia, «Unstoppable».
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Das Berner ist Land aktuell ein bisschen zweigeteilt. Die einen immer noch in den Herbstferien an das wunderbare Wetter geniessen und hoffentlich auf einem schönen Ausflug haben wir möchten uns so etwas von gönnen. Und die anderen, die voll am Arbeiten sind, das eine oder andere vielleicht extra dürfen erledigen. Aber hey, etwas haben wir gemeinsam. Wir haben alle Radio Bern 1 eingeschaltet, den Sender mit ganz viel guter Musik nur für euch. Und jetzt The Avril Lavigne, Complicated. Musik, um einfach ein bisschen geniessen in diesem Moment.

0: von euren und meinen aktuellen Lieblingshits gibt es gerade. Auf den freue ich mich jedes Mal richtig fest, wenn der kommt. Und euch geht es genau gleich. One Republic mit I Need Your Love. Nach der Vieren machen, dann meint ihr aber auch Clean Bandit, richtig cool. Oder auch der Ed Sheeran mit Camera. Ganz viel Musik für ab in Feierabend gibt es genau nur hier bei Radio Bern 1.
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0: Einen guten Endspurt von diesem Menti wünsche ich. Jetzt ist es Feri.
8: Ich bin der Felix Haldimann.
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8: Das Verlagshaus Tamedia hat eine weitere Abbaurunde angekündigt. 34 Vollzeitstellen werden gestrichen. Betroffen sind 41 Mitarbeitende in den News-Redaktionen in Zürich, Bern, Basel, Lausanne und Genf. Bis Ende Oktober würden die Betroffenen in Gesprächen über ihre Entlassung informiert. Als Grund für die Entlassungen gab Tamedia die sich ändernde Nutzung von Medienangeboten an. Zudem sei der Werbemarkt nach wie vor stark rückläufig. Das Bundeshaus bekommt tierische Gesellschaft. Igel, Eichhörnchen, Ameisen und Steinböcke bevölkern in diesem Herbst die Fassade. Die 16. Ausgabe von Rendezvous Bundesplatz steht unter dem Motto Natur pur. Licht- und Tonkünstler aus Wien und Zürich gestalten die rund 30-minütige Show, wie die Veranstalter mitteilen. Die Show ist vom 17. Oktober bis zum 21. November jeweils dreimal abends zu sehen. Eine tragende Rolle spielt der Igel, das Tier des Jahres von Pro Natura.
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8: Im Achtelfinale des Schweizer Fußballcups treffen die IB-Frauen auswärts auf den FC Zürich. Wieder einmal gegen einen Superligisten spielen darf der FC Thun. Das Team, das in der vergangenen Saison abstieg, trifft zu Hause auf die Grasshoppers. Beide Partien werden am Samstagabend, dem 24. Oktober, angepfiffen.
0: Auf der Strasse in und um Bern kommen der Ezenam 2 ab 4 überall. Gebig Fürschi wünschen eine gute Fahrt. Es bleibt sonnig heute Abend und am Morgen Dienstag. Ein Prachtstag in Sachen Herbstwetter. Hier und da am Morgen ein bisschen neben der Summe. 10 Grad zum Aufstehen, 21 Grad am Nachmittag.
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0: Und der kommt jetzt von One Republic, Need Your Love, über Sascha Riesen. Hallo miteinander.
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Und morgen seid ihr vielleicht genau die dran, für ab an die Weinmesse anzustossen. Hey, und bis dahin schenken wir euch jetzt vor allem eins: ganz viel gute Musik für den Weg in Feierabend. Zusammen mit dem Ed Sheeran und Cameron.

Ab in Feierabend zusammen mit Radio Bern 1 und ganz viel guter Musik. Und noch bis um 5 Uhr gibt es bei uns keinen Song doppelt. Und da habe ich jetzt gerade einen, wo ich mir sicher bin, könnt ihr von A bis Z in- und auswendig mitsingen. Schon nur vom ersten Ton an sofort wisst, wer das ist. Das ist Feierabend Sound hier bei Radio Bern 1, der einfach gut tut, wo das Herz richtig schön erwärmt und man einfach muss Leute drehen. 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

0: während dem Ganzen schon für Abend denken und ihr es gleich auch geschafft habt. Dass ich andere gerade unterwegs zu eurer Spätschicht oder vielleicht habt ihr auch erst gerade angefangen. Coldplay die Löcher auf jeden Fall nicht im Stich. Gerade mit We Pray. Oder die eine oder andere Partnerinnen aufleben durch den Pitbull. Einfach ganz viel Musik. Nur für euch hier bei Radio Bern 1, auch gerade nach der halben.
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0: Das Wichtigste, was ihr an diesem Montagnachmittag wissen müsst, jetzt in den News am 4.30 Uhr.
2: Ich bin der Felix Haldimann, guten Tag.
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2: Das Bundeshaus bekommt tierische Gesellschaft. Igel, Eichhörnchen, Ameisen und Steinböcke bevölkern in diesem Herbst die Fassade. Die 16. Ausgabe von Rendezvous Bundesplatz steht unter dem Motto Natur pur. Licht- und Tonkünstler aus Wien und Zürich gestalten die rund 30-minütige Show, wie die Veranstalter mitteilen. Die Show ist vom 17. Oktober bis zum 21. November jeweils dreimal abends zu sehen. Eine tragende Rolle spielt der Igel, das Tier des Jahres von Pro Natura. Erstmals ist ein Veggie-Koch zum Koch des Jahres gekürt worden. Der Restaurantführer Gomio zeichnet Dominik Hartmann des Restaurants Magdalena im Kanton Schwyz als Koch des Jahres 2027 aus. Hartmann erhielt 18 von 20 möglichen Punkten, teilt Gomio Schweiz mit. Insgesamt bewertete Gomio fast 900 Restaurants in der Schweiz. Im August ist die Zahl der Übernachtungen in Schweizer Hotels gesunken. Die Zahl der Übernachtungen sank gegenüber dem Vorjahr um gut 2%. Besonders aus Asien sind im Vergleich zum Vorjahresmonat weniger Gäste in die Schweiz gereist, wie das Bundesamt für Statistik mitteilt. Grund dafür sei der anhaltende Konflikt im Nahen Osten. Allerdings ging im August auch die inländische Nachfrage in Schweizer Hotels zurück.
0: Eine Meldung habe ich nach jetzt um 2 Minuten über 4:30 und zwar aus dem Berner Oberland. Thun auf der Hofstädterstrasse, Wingibach her auf Thun rein, aktuell 10 Minuten länger dort. Kommen gut an.
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0: Es bleibt sonnig hinein und am Morgen Dienstag. Hier und da hat es ein bisschen Nebel der Sommer zum Start in Tag mit 10 Grad am Morgen. 21 Grad gibt es am Nami, aber insgesamt auch wieder sehr schöner Herbsttag.
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0: Mit allen euren Lieblingshits jetzt gerade von Coldplay. Da ist We Pray und ich bin Sascha Risse. Hallo zusammen.
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genau die Minute, wo plötzlich einfach alles stimmt. Anastasia im Radio, die vielleicht gerade unterwegs für heim vom Arbeiten und der nächste Song, der schon parat ist. Wir geben euch richtig viel gute Musik mit. Musik, die euer Montagabend noch ein bisschen grösser und ein bisschen besser macht. Der Nico Santos und Number One jetzt bei Radio Bern 1.

0: Ariana Grande, die macht aktuell eine kleine Pause. Vorher hat sie uns aber noch den aktuellen Hit hier geschenkt. Hate that a major love me. Geht's gerade zum Start, ja, ihr Mann, die Feierabend nach der 5. Die nötige Motivation für direkt ins Gym nach dem Arbeiten gibt's vom Tyler Cruz und der Kylie Minogue mit Higher. Oder noch ganz viel mehr guten Feierabend-Sound. Auch von Mel Smith und Stay hier bei Radio Bern 1.
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4: Hitz hat uns den Sommer in die Höhe getrieben. Vor allem die Bergbahnen in der Region spüren eine grosse Nachfrage. Und auch wegen der Hitze gibt es heuer mehr Stinkwanzen als in anderen Jahren. Warum die Insektenart jetzt vor allem in eure Wohnung will.
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0: Ganz guten Start in diesem Montag für Abend wünsche ich jetzt um 5 Uhr.
7: Ich bin der Felix Haldimann, guten Abend.
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7: Gesundheitsministerin Elisabeth Bohm-Schneider verteidigt die geplante Erhöhung der Mehrwertsteuer für die Finanzierung der beschlossenen 13. AHV-Rente. Ein Nein bei der Abstimmung im November hätte ein Defizit in der AHV zur Folge. Das Volk habe einer 13. AHV zugestimmt. Nun müsse dieser Wunsch finanziert werden, sagt Bundesrätin Elisabeth Bohm-Schneider.
8: Jetzt ist es auch die Zeit, die AHV zu verstärken. Und die Leute verstehen, dass die AHV eine wichtige Sozialversicherung für unser Land ist und muss bleiben.
7: Obwohl Erhöhungen der Mehrwertsteuer unbeliebt seien, zeigt sich die Bundesrätin Bohm-Schneider optimistisch, dass die Vorlage angenommen wird. Abgestimmt wird am 29. November. Das Verlagshaus Tamedia hat eine weitere Abbaurunde angekündigt. 34 Vollzeitstellen werden gestrichen. Betroffen sind 41 Mitarbeitende in den News-Redaktionen in Zürich, Bern, Basel, Lausanne und Genf. Bis Ende Oktober würden die Betroffenen in Gesprächen über ihre Entlassung informiert. Als Grund für die Entlassungen gab Tamedia die sich ändernde Nutzung von Medienangeboten an. Zudem sei der Werbemarkt nach wie vor stark rückläufig. Im Kanton Bern zählt der neue Gomio-Führer noch 94 Punkte-Restaurants. Das sind 10 weniger als im Vorjahr. Zwar schafften es 7 neue Kochteams in den Gomio, allerdings schlossen auch 17 Lokale oder sie fielen von der Liste.
0: Eine gute Fahrt euch unterwegs auf der A1 Bahn Richtung Murten zwischen Brünnen und Mühlenberg. Da steht aktuell wegen einem Unfall mit mehreren Fahrzeugen. Es ist eine Spur, die dementsprechend enger wird. Dann noch der Blick Richtung Oberland, Thun auf der Hofstädterstrasse, Wünibach her auf Thun rein. Aktuell knapp 10 Minuten länger. Sonst keine Meldung von der Strasse, kommen gut an. Es bleibt sonnig hin und auch morgen Dienstag hier und da, da hat es am Morgen ein bisschen Nebel da rum, 10 Grad zum Aufstehen, 21 Grad am Nachmittag.
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0: Ganz viel gute Musik, freue mich an. Die Feierabend gibt es genau nur hier bei uns. Und da gibt es jetzt Ariana Grande. Hate that I made you love me. Ich bin Sascha Riese. Guten Start in den Montagabend.

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Drogen dran, am ständig die Fruchtfliegen verscheuchen oder sammeln dran Stinkkäfer ein, die gefühlt überall im Moment auftauchen. Da seid ihr im Fall definitiv nicht alleine. Den Ami haben wir hier bei Radio Bern 1 gemerkt, die kleinen Mitbewohner die beschäftigen auch sehr, sehr viel von euch. Ich erzähle jetzt, dass bei mir daheim langsam die Fruchtfliegen das Kommando übernehmen und der Versuch mit Öpfelessig und Spülmittel ziemlich erfolglos war. Und ganz viele von euch haben mir auch per WhatsApp geschrieben, dass es euch genau gleich geht. Ein Tipp, der auch helfen kann, Früchte nicht offen lassen, rumstehen und vor allem so Herdöpfe oder Zwiebeln haben sie auch sehr, sehr gerne. Dann hat man heute schnell schauen, ob es das eine oder andere Nest das hat. Also ich werde hin, ich glaube, auch noch mal ein bisschen genauer her schauen, wo das Fruchtfliegen Hauptquartier in der Küche ist. Und wenn ihr vielleicht auch noch einen guten Tipp habt, schickt mir sehr gerne heute schnell per WhatsApp-Sprachnachricht auf 079 889 89 99 oder auch via Link in der Radio Bern 1 App. Und dazu haben wir natürlich auch ganz, ganz viel gute Musik, die den Feierabend definitiv viel schöner macht als die kleinen Tierlieb. Da ist jetzt ein Pink zusammen mit ihrer Tochter hier bei Radio Bern 1. Cover me in sunshine.

einfach ein richtig schönes Gefühl, wenn der Moment da ist, wo man Feierabend machen kann, ausstempeln und sich einfach nur noch auf den Montagabend freut. Und das Gefühl mit euch zusammen richtig feiern tut jetzt gerade Ava Max. Da ist ganz viel Musik mit So Am I.

0: die beste Musik für den Montagabend gibt es genau nur hier bei Radio Bern 1. Gerade in 3 Minuten von der grossartigen Tiffany Harris. Sie hat das Herz für uns allen so etwas vom Sturm erobert mit Vertigo. Oder dann geht hinten nachher zu diesem sonnigen Herbstschäter ein kleines Sommerfeeling mit dem Luis Fonsi. Einfach ganz viel gute Musik, nur für euch hier bei uns.
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0: Montag, 5. Oktober, Blick auf die Uhr. Jetzt ist es 17:30.
2: Ich bin der Felix Haldimann. Guten Abend.
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2: 2 Töchter einer Frau, die bei einem Messerangriff schwer verletzt wurde, haben Anspruch auf eine Angehörigengenugtuung gemäß Opferhilferecht. Das urteilte das bernische Verwaltungsgericht. Die Mutter der beiden war 2016 von ihrem damaligen Freund lebensgefährlich verletzt worden. Beide Töchter wurden dadurch traumatisiert. Ähnlich wie wenn die Mutter nicht überlebt hätte, argumentiert das Gericht. Die Kinder mussten teils als Minderjährige sich stark um die Mutter kümmern. Im Kanton Bern zählt der neue Gomio-Führer noch 94 Punkte-Restaurants. Das sind 10 weniger als im Vorjahr. Zwar schafften es 7 neue Kochteams in den Gomio, allerdings schlossen auch 17 Lokale oder sie fielen von der Liste. In der nordfranzösischen Stadt Lens hat eine Polizeigranate einem 15-jährigen Schüler die Hand abgerissen. Das teilen Polizei und Staatsanwaltschaft mit. Die Polizei sei bei den Protesten mit Steinen und Feuerwerkskörpern angegriffen. Die massiven Schülerproteste in Frankreich sind derweil in eine 2. Woche gestartet. In Spanien wird das Parlament am 29. November neu gewählt. In einer Fernsehansprache hat der linke Regierungschef Pedro Sánchez vorgezogene Parlamentswahlen ausgerufen. Mit den Neuwahlen zieht Sánchez die Konsequenzen, nachdem am Freitag die Pläne seiner Regierung zur Bekämpfung der Wohnungsnot im Parlament gescheitert waren. Vorgesehen waren unter anderem weniger Zwangsräumungen sowie Massnahmen gegen Spekulation mit Immobilien.
0: Im Feierabendverkehr, da müsst ihr aktuell aufpassen auf der A1 Bern Richtung Murten zwischen Brünnen und Mühlenberg. Da stockt es und staut sich ein wegen einem Unfall mit mehreren Fahrzeugen dort. Die Spur die wird hier verhängt. Dann der Blick in die Stadt Bern. Feierabendverkehr, vor allem auf der Mobischulbrücke vom Eigenplatz Richtung Kirchenfeld. 10 Minuten mehr dort. Und im Oberland Thun auf der Hofstädterstrasse, Wünibach auf Thun rein. Sowie auch in der Stadt selber vom Seefelder Richtung Spital Thun müsst ihr aktuell 10 Minuten mehr Zeit berechnen. Gute Fahrt unterwegs.
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0: Es bleibt sonnig am Feierabend und am Morgen Dienstag. Es hat am Morgen ein bisschen neben der Summe, 10 Grad zum Aufstehen, 21 Grad am Nachmittag. Und ab Mittwoch da kehrt es langsam ein bisschen mehr Wolken, die es gibt. Und am Donnerstag dann der lange Seenregen.
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0: Mit mir, Sascha Riese, wünsche einen ganz schönen Montagabend und jetzt mit eurem aktuellen Lieblingshit von der Tiffany Harris, Vertigo.
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Tina Turner hat gezeigt, dass richtig, richtig gute Musik sehr, sehr lange überleben kann. Und der Harry Styles, der fällt erst gerade an damit. Dazwischen da liegen definitiv ein paar Jahrzehnte, bei uns gerade mal ein paar Sekunden und vielleicht auch der Moment bei euch zwischen schon Feierabend haben und noch die letzten Pendenzen erledigen für heute. Und bei uns gibt es ganz viel gute Musik dazu für euren Montagabend. Vielleicht auch schon zum Nacht vorbereiten. Jetzt guten Sound von Harry Styles und American Girls hier bei Radio Bern 1. Schön, seid ihr da. Guten Montagabend.

0: kurz schnell unter die Dusche springen, bevor es nach ein Date geht heute Abend. Wir spielen dazu ganz viel gute Musik. Perfekt für den Ausgang. Er stimmt noch schon mal ein bisschen ein. Der Alle Farben mit Body Talk. Genauso wie auch Lily Allen und Not Fair. Oder Shakira und ihr Sommerhit aus diesem Jahr, Die Die. Einfach ganz viel gute Musik gibt es genau noch hier bei Radio Bern 1, so nach der 6.
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2: Die Hitze hat uns den Sommer in die Höhe getrieben. Vor allem die Bergbahnen in der Region spüren eine grosse Nachfrage. Und auch wegen der Hitze gibt es heuer mehr Stinkwanzen als in anderen Jahren. Warum die Insektenart jetzt vor allem in eure Wohnung wohnt.
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0: Guten Montagabend, jetzt ist es 6 Uhr.
6: Ich bin Felix Haldimann, guten Abend.
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6: Viele Schweizer Unternehmen wollen in Indien investieren. Das sagt Bundespräsident Guy Parmelin zur Nachrichtenagentur Keystone STA während seines Indien-Besuchs. Bis 2030 würden fast 30 Milliarden Dollar von Schweizer Seite her investiert, so der Wirtschaftsminister. In Indien will Parmelin auch ein Investitionsschutzabkommen aufgleisen. Dabei sei es wichtig, dass es bei Streitigkeiten zwischen Unternehmen und dem indischen Staat einen sicheren Rechtsweg gäbe. Dies sei noch nicht der Fall, so Parmelin. In der nordfranzösischen Stadt Lens hat eine Polizeigranate einem 15-jährigen Schüler die Hand abgerissen. Das teilen Polizei und Staatsanwaltschaft mit. Die Polizei sei bei den Protesten mit Steinen und Feuerwerkskörpern angegriffen worden. Die massiven Schülerproteste in Frankreich sind derweil in eine zweite Woche gestartet. Wie das Bildungsministerium mitteilt, waren landesweit mehr als 400 Schulen von den Protesten betroffen. Erneut kam es zu Ausschreitungen und Gewalt.
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6: Die Schweizer Volleyballerinnen qualifizieren sich erstmals für eine Weltmeisterschaft. Diese findet im kommenden Jahr Ende August bis Anfang September in den USA und Kanada statt. Es ist das erste Mal überhaupt, dass ein Schweizer Nationalteam bei Männern oder Frauen an der WM vertreten sein wird. Als Weltnummer 30 sicherte sich die Schweiz das letzte Ticket für die Weltmeisterschaft.
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0: Zum Börsenschluss steht der SMI bei 13.703 Punkte. Das ist ein Plus von 0,31%. Der Euro kostet aktuell 93,19 und der Dollar 83,13. Gute News von der Strasse. Es gibt hier und da noch einen kleinen Stocker in der Stadt oder auch in den Regionen, aber dreht nicht länger als gut 5 Minuten mehr. Dementsprechend wünsche ich eine gute Fahrt. Und auch das Wetter macht Freude. Es ist zwar schon gleich mal Sonnenuntergang, aber bis dahin können wir sie noch genießen. Und am Morgen Dienstag, hier und da hat es am Morgen ein bisschen neben der Summe 10 Grad zum Aufstehen, 21 Grad am Nachmittag.
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0: Versprochen ist versprochen, das ist der Alle Farben mit Bodytag. Und über das Arsch der Riesen, heute guten Montagabend.

Krigu und Stefan hat das Geräusch hier heute Morgen gerade den Tag verschönert. Und nein, wir haben nicht schon so früh Views geschenkt, sondern euch mit Tickets beschenkt für die Berner Weinmesse, die am Freitag losgeht. Und vielleicht ist es ja genau so einer von diesen Abend mit eurem Lieblingsmensch, wo ihr dorthin gehen wollt, wo ihr vielleicht auch schon lange nicht mehr zusammen im Ausgang seid. Hey, morgen könntet ihr die Nächsten sein, die sich Tickets abräumen. Zweimal zwischen 6 und 10 verschenken wir nämlich Tickets. Immer dann, wenn ihr unsere Weingläser zwischen zwei Songs hört, der gute Musik in der Radio Bern 1 Morgenshow. Wenn ihr das hier hört, dann heisst sofort anrufen und abräumen. Und für euren Montagabend schenke ich jetzt vor allem auch schon eins ganz viel guten Sound, und zwar der WM-Song von diesem Sommer, wo die Fußball-WM nochmal ein bisschen besonderer gemacht hat. Shakira und der Burna Boy.

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gerade ein kleines Backflash gehabt an diesem Montagabend, an unserem Wochenende, wo vielleicht auch der hier im Club ist gelaufen, wo er war, der Alexander Stan, Mr. Saxo Beat. Aber der Montagabend darf gerne noch ein bisschen gemütlich sein. Und für das gibt es jetzt viel Musik von der Osties, The Art of Letting Go.

0: Auf der anderen Seite von der halben siebten, da steht schon gerade Michael Schulte parat. Mit seinem aktuellen Hit Lovesick. Aber auch die beste Musik von Iggy Kelly, Heard It All oder der Bruno Mars mit On My Soul. Das ist Radio Bern 1 mit ganz viel Musik, nur für euch.
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0: Ganz einen guten Montag für aber wünsche ich jetzt noch um 6:30.
3: Ich bin der Felix Haldimann, guten Abend.
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3: Zwei Töchter einer Frau, die bei einem Messerangriff schwer verletzt wurde, haben Anspruch auf eine Angehörigengenugtuung gemäß Opferhilferecht. Das urteilte das bernische Verwaltungsgericht. Die Mutter der beiden war 2016 von ihrem damaligen Freund lebensgefährlich verletzt worden. Beide Töchter wurden dadurch traumatisiert. Ähnlich wie wenn die Mutter nicht überlebt hätte, argumentiert das Gericht. Die Kinder mussten teils als Minderjährige sich stark um die Mutter kümmern. In Rumänien dürfen dieses Jahr doppelt so viele Bären geschossen werden wie bis anhin erlaubt. Präsident Nicu Jordan hat nach anfänglichem Protest ein Gesetz unterzeichnet, das es erlaubt, im laufenden Jahr 1000 Bären zu schießen. Bis anhin waren es 500. Dann hatte erfolglos das Gesetz beim Verfassungsgericht angefochten. Nach ihm verletze das Projekt EU-Recht. In Rumänien leben fast 13.000 Bären. Europaweit gibt es nur in Russland mehr Bären. In Dänemark haben sich Unbekannte Zugriff auf das zentrale Personenregister des Landes verschafft. Die zuständige Ministerin spricht von einem äußerst schwerwiegenden Vorfall. Das Register umfasst alle Menschen, die in Dänemark wohnen. Auch heikle Informationen können im Register hinterlegt sein, zum Beispiel eine Entmündigung. Offenbar wurde über den legalen Zugang eines dänischen Unternehmens auf das System zugegriffen. Im Kanton Bern zählt der neue Gomio-Führer noch 94 Punkte-Restaurants. Das sind 10 weniger als im Vorjahr. Zwar schafften es 7 neue Kochteams in den Gomio, allerdings schlossen auch 17 Lokale oder sie fielen von der Liste.
0: Grüßt euch ins Auto, jetzt noch um 2 Minuten über 6:30, Rodau störungsfrei und um Bern. Kommen gut und sicher an.
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0: Bis zum Sonnenuntergang, da bleibt es auch sonnig. Und am Morgen Dienstag können wir uns auf einen sonnigen Herbsttag freuen. Am Morgen hier und da ein bisschen neben der Sonne bei 10 Grad zum Aufstehen. Am Nachmittag gibt es dann 21.
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0: Und der kommt jetzt von Michael Schulte, Lovesick. Über das Sascha Riesen, hallo zusammen.

Viel Gefühl von der Alicia Keys, Girl on Fire. Und hinten nachher gibt es jetzt viel Beats von David Guetta und der Kelly Rowland, When Love Takes Over, nach dem Nachtessen. Dir jetzt vielleicht gerade am Abwaschen hilft auch bestens. Das ist Radio Bern 1 mit ganz viel Musik für euch.

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2: Ich bin der Felix Haldimann. Guten Abend.
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2: Viele Schweizer Unternehmen wollen in Indien investieren. Das sagt Bundespräsident Guy Parmelin zur Nachrichtenagentur Keystone SDA während seines Indien-Besuchs. Bis 2030 würden fast 30 Milliarden Dollar von Schweizer Seite her investiert, so der Wirtschaftsminister. In Indien will Parmelin auch ein Investitionsschutzabkommen aufgleisen. Dabei sei es wichtig, dass es bei Streitigkeiten zwischen Unternehmen und dem indischen Staat einen sicheren Rechtsweg gäbe. Dies sei noch nicht der Fall, so Parmelin. Ein 42-jähriger polnischer Wanderer ist gestern im Val de Bagne im Wallis ums Leben gekommen. Der Mann stürzte oberhalb des Mauvoisin-Staudamms in den Tod, wie die Kantonspolizei Wallis mitteilt. Er war gemeinsam mit einem anderen Wanderer unterwegs. Die Rettungskräfte konnten nur noch den Tod feststellen. Tausende Computer in der Schweiz sind über das Internet ungeschützt erreichbar. Das zeigt eine österreichische Analyse, die die Schweiz mit dem Nachbarland vergleicht. Demnach gelangen Angreifer bei einem Viertel der Windows-Fernzugänge bis zum Anmeldebildschirm. Die Schweiz schneidet damit im Vergleich zu Österreich schlecht ab. So gäbe es mehr als doppelt so viele Fernzugänge wie in Österreich. Zudem sind mehr dieser Zugänge ungeschützt als in Österreich. Dies sei auf Standardeinstellungen bei Internetanbietern und auf veraltete Systeme zurückzuführen. In Dänemark haben sich Unbekannte Zugriff auf das zentrale Personenregister des Landes verschafft. Die zuständige Ministerin spricht von einem äußerst schwerwiegenden Vorfall. Das Register umfasst alle Menschen, die in Dänemark wohnen. Auch heikle Informationen können im Register hinterlegt sein, zum Beispiel eine Entmündigung. Offenbar wurde über den legalen Zugang eines dänischen Unternehmens auf das System zugegriffen. Es ist nichts los im Sendegebiet, ihr habt Freifahrt.
3: Nach einem sonnigen Wochenstart gibt es einen sonnigen Dienstag. Am Morgen hat es hier und da ein bisschen neben der bei 10 Grad zum Aufstehen. Am Nachmittag wiederum sehr sonnig mit 21 Grad.
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2: Diese Themen haben heute Schlagzeilen gemacht. Guten Abend.
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2: Gesundheitsministerin Elisabeth Bohm-Schneider verteidigt die geplante Erhöhung der Mehrwertsteuer für die Finanzierung der beschlossenen 13. AHV-Rente. Ein Nein bei der Abstimmung im November hätte ein Defizit in der AHV zur Folge. Das Volk habe einer 13. AHV zugestimmt. Nun müsse dieser Wunsch finanziert werden, sagt Bundesrätin Elisabeth Bohm-Schneider.
3: Jetzt ist es auch die Zeit, die AHV zu verstärken. Und die Leute verstehen, dass die AHV eine wichtige Sozialversicherung für unser Land ist und muss bleiben.
2: Obwohl Erhöhungen der Mehrwertsteuer unbeliebt seien, zeigt sich die Bundesrätin Bohm-Schneider optimistisch, dass die Vorlage angenommen wird. Abgestimmt wird am 29. November.
4: Die Beschaffung eines zweiten Raketenabwehrsystems für die Schweiz droht sich zu verzögern. Das Verteidigungsdepartement habe die in Frage kommenden Anbieter Frankreich und Israel darüber informiert, dass es für den Entscheid mehrere zusätzliche Monate benötige, berichtet der Blick. Nun müssten die Anbieter angeben, ob ihre Offerten auch dann noch gültig seien. Ursprünglich hätte das zweite Abwehrsystem Ende Jahr bestellt werden sollen. Armer Swiss tendiere zum israelischen System, ein Kauf in Israel stoße wegen des Krieges jedoch auf Kritik. Bei einem Brand auf einem großen Campingplatz am Gardasee sind mehrere Menschen verletzt worden, darunter eine Familie aus der Schweiz mit 3 Kindern. Nach Angaben des Schweizer Außendepartements hat die Familie das Spital aber inzwischen verlassen können. Das Feuer war gestern am frühen Morgen in einem Bungalow auf dem Campingplatz ausgebrochen. 24 Menschen mussten vor Ort behandelt oder ins Spital gebracht werden.
2: Der Nobelpreis für Medizin geht in diesem Jahr an 2 Deutsche und einen US-Amerikaner. Carl Deisseroth, Peter Hegemann und Georg Nagel erhalten den Nobelpreis für ihre Entwicklung der Optogenetik. Das teilte das Karolinska-Institut in Stockholm mit. Die Optogenetik ist eine biologische Technologie, um die Aktivität von Nervenzellen mit Hilfe von Licht präzise zu steuern und zu beobachten. Sie bietet Perspektiven zur Behandlung neurologischer Erkrankungen wie Parkinson, Epilepsie oder Sehverlust. In Spanien wird das Parlament am 29. November neu gewählt. In einer Fernsehansprache hat der linke Regierungschef Pedro Sánchez vorgezogene Parlamentswahlen ausgerufen. Mit den Neuwahlen zieht Sánchez die Konsequenzen, nachdem am Freitag die Pläne seiner Regierung zur Bekämpfung der Wohnungsnot im Parlament gescheitert waren. Vorgesehen waren unter anderem weniger Zwangsräumungen sowie Massnahmen gegen Spekulation mit Immobilien.
5: Nach einem sonnigen Wochenstart gibt es einen sonnigen Dienstag. Am Morgen hat es hier und da ein bisschen Nebel rum, bei 10 Grad zum Aufstehen. Am Nachmittag wiederum sehr sonnig mit 21 Grad.
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2: Diese Themen haben heute Schlagzeilen gemacht. Guten Abend.
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3: Der abtretende Bundesrat Guy Bammele hat sich für einen Generationenwechsel bei seiner Nachfolge ausgesprochen. In einem Interview mit dem Newsportal Schweiz Heute nannte er die SVP-Politikerinnen Céline Amodrü, Esther Friedli und Nathalie Rickli als mögliche Kandidatinnen. Alle drei verfügten über politische Erfahrung und seien rund 20 Jahre jünger als ihr. Auch heute noch bestehende Vorbehalte gegenüber Frauen bei Bundesratskandidaturen ärgerten ihn. Fragen danach, wer sich um die Kinder kümmere, sei ein Ausdruck eines alten, sehr konservativen Denkens, so Bammele. Der Bundesrat will die Kantone verpflichten, in der Primarschule eine zweite Landessprache zu unterrichten. Er hat dazu zwei Varianten vorgeschlagen. SVP und FDP lehnen allerdings beide Vorschläge ab. Man müsse sich vor allem auf die Muttersprache konzentrieren. Die Grünen sind für die Variante, bei der eine zweite Landessprache spätestens ab der 3. Klasse und Englisch ab der 5. Klasse unterrichtet werden muss. SP und Mitte sprechen sich für die Variante aus, bei der lediglich eine zweite Landessprache an der Primarschule obligatorisch ist.
2: Viele Schweizer KMU gehen davon aus, dass sie nicht von Cyberrisiken betroffen sind. Diese Annahme sei gefährlich, so der Befund einer Studie des VZ-Vermögenszentrums in Zusammenarbeit mit der Hochschule Luzern. Denn die Folgen von Cyberrisiken würden weit über die IT hinausreichen. So könnten Cyberattacken den Betrieb unterbrechen, Daten und Systeme beschädigen, Kundenbeziehungen belasten, rechtliche Verpflichtungen auslösen oder die Liquidität eines Unternehmens stark beanspruchen.
3: Wer in der Schweiz eine Neubauwohnung mietet, zahlt vielerorts deutlich mehr als in einer bestehenden Wohnung. Am größten ist der Preisunterschied im Kanton Glarus. Jonathan Schiffel.
4: Im Kanton Glarus sind Neubauwohnungen rund 50% teurer zum Mieten wie Wohnungen, die es schon länger gibt. Das zeigt eine neue Analyse vom Schweizer Mieterinnen- und Mieterverband. 20 Minuten berichtet heute über diese Analyse. Ebenfalls gross ist der Preisunterschied in den Kantonen Uri, Obwalden und Appenzell-Innerrhoden. Am wenigsten gross ist er im Kanton Basel-Stadt. Dort zahlt man für eine Neubauwohnung 11% mehr Miete als für eine bestehende Wohnung.
2: Die Schweizer Volleyballerinnen qualifizieren sich erstmals für eine Weltmeisterschaft. Diese findet im kommenden Jahr Ende August bis Anfang September in den USA und Kanada statt. Es ist das erste Mal überhaupt, dass ein Schweizer Nationalteam bei Männern oder Frauen an der WM vertreten sein wird. Als Weltnummer 30 sicherte sich die Schweiz das letzte Ticket für die Weltmeisterschaft.
5: Nach einem sonnigen Wochenstart gibt es einen sonnigen Dienstag. Am Morgen hat es hier und da ein bisschen Nebel, das um bei 10 Grad zum Aufstehen. Am Nachmittag wiederum sehr sonnig mit 21 Grad.
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2: Diese Themen haben heute Schlagzeilen gemacht. Guten Abend.
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2: Gesundheitsministerin Elisabeth Bohm-Schneider verteidigt die geplante Erhöhung der Mehrwertsteuer für die Finanzierung der beschlossenen 13. AHV-Rente. Ein Nein bei der Abstimmung im November hätte ein Defizit in der AHV zur Folge. Das Volk habe einer 13. AHV zugestimmt. Nun müsse dieser Wunsch finanziert werden, sagt Bundesrätin Elisabeth Bohm-Schneider.
3: Jetzt ist es auch die Zeit, die AHV zu verstärken. Und die Leute verstehen, dass die AHV eine wichtige Sozialversicherung für unser Land ist und muss bleiben.
2: Obwohl Erhöhungen der Mehrwertsteuer unbeliebt seien, zeigt sich die Bundesrätin Bohm-Schneider optimistisch, dass die Vorlage angenommen wird. Abgestimmt wird am 29. November.
4: Die Beschaffung eines zweiten Raketenabwehrsystems für die Schweiz droht sich zu verzögern. Das Verteidigungsdepartement habe die in Frage kommenden Anbieter Frankreich und Israel darüber informiert, dass es für den Entscheid mehrere zusätzliche Monate benötige, berichtet der Blick. Nun müssten die Anbieter angeben, ob ihre Offerten auch dann noch gültig seien. Ursprünglich hätte das zweite Abwehrsystem Ende Jahr bestellt werden sollen. Armer Swiss tendiere zum israelischen System, ein Kauf in Israel stoße wegen des Krieges jedoch auf Kritik. Bei einem Brand auf einem großen Campingplatz am Gardasee sind mehrere Menschen verletzt worden, darunter eine Familie aus der Schweiz mit drei Kindern. Nach Angaben des Schweizer Außendepartements hat die Familie das Spital aber inzwischen verlassen können. Das Feuer war gestern am frühen Morgen in einem Bungalow auf dem Campingplatz ausgebrochen. 24 Menschen mussten vor Ort behandelt oder ins Spital gebracht werden.
2: Der Nobelpreis für Medizin geht in diesem Jahr an zwei Deutsche und einen US-Amerikaner. Carl Dieseroth, Peter Hegemann und Georg Nagel erhalten den Nobelpreis für ihre Entwicklung der Optogenetik. Das teilte das Karolinska-Institut in Stockholm mit. Die Optogenetik ist eine biologische Technologie, um die Aktivität von Nervenzellen mit Hilfe von Licht präzise zu steuern und zu beobachten. Sie bietet Perspektiven zur Behandlung neurologischer Erkrankungen wie Parkinson, Epilepsie oder Sehverlust. In Spanien wird das Parlament am 29. November neu gewählt. In einer Fernsehansprache hat der linke Regierungschef Pedro Sánchez vorgezogene Parlamentswahlen ausgerufen. Mit den Neuwahlen zieht Sánchez die Konsequenzen, nachdem am Freitag die Pläne seiner Regierung zur Bekämpfung der Wohnungsnot im Parlament gescheitert waren. Vorgesehen waren unter anderem weniger Zwangsräumungen sowie Massnahmen gegen Spekulation mit Immobilien.
5: Nach einem sonnigen Wochenstart gibt es einen sonnigen Dienstag. Am Morgen hat es hier und da ein neben der Sonne bei 10 Grad zum Aufstehen. Am Nachmittag wiederum sehr sonnig mit 21 Grad.
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2: Diese Themen haben heute Schlagzeilen gemacht. Guten Abend.
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3: Der abtretende Bundesrat Guy Bammele hat sich für einen Generationenwechsel bei seiner Nachfolge ausgesprochen. In einem Interview mit dem Newsportal Schweiz Heute nannte er die SVP-Politikerinnen Céline Amodrü, Esther Friedli und Nathalie Rickli als mögliche Kandidatinnen. Alle drei verfügten über politische Erfahrung und seien rund 20 Jahre jünger als ihr. Auch heute noch bestehende Vorbehalte gegenüber Frauen bei Bundesratskandidaturen ärgerten ihn. Fragen danach, wer sich um die Kinder kümmere, seien Ausdruck eines alten, sehr konservativen Denkens, so Bammele. Der Bundesrat will die Kantone verpflichten, in der Primarschule eine zweite Landessprache zu unterrichten. Er hat dazu zwei Varianten vorgeschlagen. SVP und FDP lehnen allerdings beide Vorschläge ab. Man müsse sich vor allem auf die Muttersprache konzentrieren. Die Grünen sind für die Variante, bei der eine zweite Landessprache spätestens ab der 3. Klasse und Englisch ab der 5. Klasse unterrichtet werden muss. SP und Mitte sprechen sich für die Variante aus, bei der lediglich eine zweite Landessprache an der Primarschule obligatorisch ist.
2: Viele Schweizer KMU gehen davon aus, dass sie nicht von Cyberrisiken betroffen sind. Diese Annahme sei gefährlich, so der Befund einer Studie des VZ-Vermögenszentrums in Zusammenarbeit mit der Hochschule Luzern. Denn die Folgen von Cyberrisiken würden weit über die IT hinausreichen. So könnten Cyberattacken den Betrieb unterbrechen, Daten und Systeme beschädigen, Kundenbeziehungen belasten, rechtliche Verpflichtungen auslösen oder die Liquidität eines Unternehmens stark beanspruchen.
3: Wer in der Schweiz eine Neubauwohnung mietet, zahlt vielerorts deutlich mehr als in einer bestehenden Wohnung. Am größten ist der Preisunterschied im Kanton Glarus. Jonathan Schiffel.
4: Im Kanton Glarus sind Neubauwohnungen rund 50% teurer zum Mieten wie Wohnungen, die es schon länger gibt. Das zeigt eine neue Analyse vom Schweizer Mieterinnen- und Mieterverband. 20 Minuten berichtet heute über diese Analyse. Ebenfalls gross ist der Preisunterschied in den Kantonen Uri, Obwalden und Appenzell-Innerrhoden. Am wenigsten gross ist er im Kanton Basel-Stadt. Dort zahlt man für eine Neubauwohnung 11% mehr Miete als für eine bestehende Wohnung.
2: Die Schweizer Volleyballerinnen qualifizieren sich erstmals für eine Weltmeisterschaft. Diese findet im kommenden Jahr Ende August bis Anfang September in den USA und Kanada statt. Es ist das erste Mal überhaupt, dass ein Schweizer Nationalteam bei Männern oder Frauen an der WM vertreten sein wird. Als Weltnummer 30 sicherte sich die Schweiz das letzte Ticket für die Weltmeisterschaft.
5: Nach einem sonnigen Wochenstart gibt es einen sonnigen Dienstag. Am Morgen hat es hier und da ein Nebel zusammen bei 10 Grad zum Aufstehen. Am Nachmittag wiederum sehr sonnig mit 21 Grad.